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0: Mit dem Gandri Wecker starten wir in den Freitag. Schönen guten Morgen zusammen. Zum Start in letzten Tag vor dem Weekend Tag hören wir unter anderem einen Hit aus den späten 2010er. «2002» heisst der Hit von Anne-Marie Gitz noch hier im Gandri Wecker in der nächsten Viertelstunde. Und nach den News lassen wir One Republic mit ihrem aktuellen Hit Need Your Love. Jetzt ist 17:30.
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0: Nach einem nassen Donnerstag sind wir heute trocken unterwegs. Hier und da ist noch Nebel um an diesem Morgen. Wenn sich der auflöst, dann dominieren aber vor allem die Wolken. Aber auch die Sonne kann sich dazwischen mal zeigen. Temperaturen im Moment um die 10 Grad, maximal sind es heute 15 Grad.
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0: Eine Minute über den 5:30 morgen früh. Die Strassen die sind noch leer. Kein Stau oder Stocker ist gemeldet. Gute Fahrt zusammen.
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0: Es ist Berner Kantonalderby-Zeit im Eishockey. Hinnig spielt der EHC Wiel auswärts gegen SC Bern. Beide Clubs sind jetzt nicht mega gut reingestartet in die neue Saison. Schauen wir also mal, wer der am Schluss der Sieg kann mitnehmen kann. Ein Mikrofon, der Lio Kocher, heute zusammen.
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Guten Morgen zusammen, das ist der Kader Wecker am Freitag. Schön, habt ihr eingeschaltet. Das 2. Oktoberwochenende steht vor der Tür. Mit dem Kader Wecker machen wir am Morgen schon ein bisschen Partystimmung. Wir reden unter anderem mit Oktoberfest-Fans und haben auch sonst gute Musik am Start. Der nächste, der ist eher ein bisschen für die langsamen Starter. Hier ist November Rain von Guns N' Roses. Schönen Freitag zusammen.

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0: mit dem anderen Wecker starten wir in den Freitag. Schönen guten Morgen zusammen. Es tönt zwar nach einem Partysong, der Text ist aber recht deep. Wir hören Papa Ute, der Hit vom Stromae, noch in den nächsten 10 Minuten. Zusammen mit dem Duo Leonie und Callum Scott. Stay, ihr aktuell Hit gibt es nach den News. Jetzt ist 6 Uhr.
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3: Bei der Büvette im Sportzentrum Grienz-Lies weht am Morgen ein anderes Löffchen. Der SV Lies hat sich dazu entschieden, dass er die Büvette nicht mehr selber betreibt. Das, weil es in den letzten Jahren gängig wieder Wechsel hat gegeben. Darum hat der Fußballclub mit dem Centro España von Lies eine externe Lösung gefunden. Im Verein hat es niemand übernehmen. Und wenn, sei es gängig die gleiche gewesen, wie der Präsident vom SV Lies, der Paolo Colavitti, sagt.
4: Meistens ist das immer auf Kosten von Einzelnen. Es sind immer die gleichen Verdächtigen, die sich wirklich ein Bein ausreissen, aber dann nicht irgendwie nur noch wortwörtlich. Also es ist effektiv die betriebene Riesenaufwand.
3: Schon ab morgen übernimmt Centro España die Büvette im Sportzentrum Grienz-Lies. Zu dieser Premiere gibt es für die Mitglieder der Lieser Sportvereine dort auch eine kleine Eröffnungsfeier. Die Trockenheit hat massive Schäden an den Wäldern hinterlassen. Laut der CH Media Zeitung haben viele Bäume nach dem Hitzesommer Teile, die absterben. Besonders unter der Trockenheit gelitten haben die Region um Basel herum. Dort haben rund 16% von allen Bäumen in den Wäldern Absterbenerscheinungen. Besonders betroffen sind auch die Kantone Solothurn, Jura und auch die Region um den Bielersee. Dort haben sogar klimaresistente Bäume wie Eichen und Linden Schaden davon getragen. Was laut CH Media jetzt auch noch dazu kam, sind Borkenkäfer, die könnten sich in den austrockneten Bäumen möglicherweise ausbreiten. Das US-Militär tut zum ersten Mal seit 1945 jemanden hinrichten mit dem Erschießungskommando. Und zu dieser Hinrichtung soll es auch eine Live-Übertragung geben. Das Pentagon hat entsprechende Aussagen vom US-Verteidigungsminister Pete Hegseth bestätigt. Ziel ist ein ehemaliger Militärpsychiater, der vor 17 Jahren auf einem Militärstützpunkt 13 Menschen getötet hat. Das Militärgericht hat den Mann zur Todesstrafe verurteilt. Laut Hegseth soll die Hinrichtung öffentlich stattfinden, damit die Menschen verstehen, welche Konsequenzen solche Taten haben. Die Hinrichtung soll Anfang Dezember stattfinden.
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0: Morgen früh, wenn wir aus dem Fenster schauen, da sehen wir nochmal gar nichts. Es gibt da und dort aber einen nebligen Start in den Tag. Der Sonnenaufgang der ist heute etwa um 20 vor 8. Viel sehen wir es aber nicht, die liebe Sonne. Zwischendurch kann sie aber durch die Woche durchdrücken. Es gibt einen bewölkten, aber trockenen Tag. Temperaturen aktuell knapp unter 10 Grad, maximal 14.
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0: 3 ab 6 für alle, die schon unterwegs sind, habe ich gute Nachrichten. Ihr kommt ohne Probleme durch, egal ob im ÖV oder mit dem Auto. Gute Fahrt zusammen.
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0: Es ist der nächste Schritt. Richtig Traum. Die Schweizer Frauen-Fußball-Nazi spielt heute um 15:30 gegen Israel im Playoff-Hinspiel für die WM nächsten Sommer. Die Schweizerinnen die sind in diesem Duell sicher die Favoritinnen. Das Spiel das könnt ihr auf SRF mitverfolgen. Und auch hier auf Kanal 3 wird es noch Thema sein. Am Mikrofon der Livio Kocher.
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0: Der Gander Wecker am Freitagmorgen, 11 ab 6 ist es.
1: Seid ihr schon wach?
0: Nein, noch nicht so. Okay. So, voilà, jetzt wird es dann einfach langsam. Anfang Oktober, da ist Oktoberfest seit der Schweiz. Und auch wenn man nicht so Fan ist von diesen Oktoberfest, die Songs, die sind eben schon cool. Und alle, lass den mal
2: dabei, da ist Prima. Viva Colonia,
0: absoluter Klassiker, das Viva Colonia hier im Garner Wecker. Da sind wir am Morgen voll Gas in Oktoberfest-Stimmung und reden auch mit Oktoberfest-Fans drüber. Ja, okay, jetzt müssen wir ein bisschen bremsen. Für einen Prosit ist es gleich noch gerade ein bisschen früh. Oder wir machen es doch einfach mit dem Käffeli. Cheers.
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0: 19 ab 6 ist es am Freitagmorgen. Schön, lasst ihr den Gano 3 Wecker. Morgen früh, Hirn anstrengen und im besten Fall abräumen.
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0: Ja, schon den ganzen Morgen sind wir so ein bisschen in Oktoberfeststimmung hier auf Kanal 3. Silvia aus Seedorf, bist du jemand, der gerne Oktoberfest geht?
2: Nicht wirklich.
0: Das
2: ist nicht so
0: meins,
2: nein.
0: Okay. In diesem Fall gehst du auch das Wochenende nicht an ein Oktoberfest. Wie sind denn schon so deine Pläne für das Wochenende? Hast du da schon etwas vor?
2: Am Wochenende? Nein.
0: Noch nicht? Ja. Würdest du sicher auch mal Zeit finden, um schnell in Sonderbrücke einkaufen mit der 50 Franken Geschenkkarte?
2: Ja. Genau,
0: das wäre ideal. Das wäre ideal, oder? Genau, super. Dass du die bekommst, müsstest du einfach 3 Fragen in 30 Sekunden richtig beantworten. Und wenn du parat bist, dann darfst du mir sehr gerne den Countdown geben.
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0: 0. Sind Studen und Lies Nachbargemeinde, ja oder nein?
2: Ja.
0: Richtig. Gegen wer spielt der EHC Biel hin?
2: Keine Ahnung, weiter.
0: SCB wär's gewesen. Nennen wir den höchsten Berg von Deutschland.
2: Ich kenne ihn. Weiter.
0: Zugspitze. Der Bundesrat Guy Parmelin tritt auf Ende Jahr zurück. In welcher Partei ist er?
2: Oh, ist der FVP?
0: Ja, richtig. Und wie viele Deziliter sind 650 Milliliter?
2: 6,5.
0: Ja, das ist auch noch richtig. Hat aber leider nicht mehr ganz reingelenkte Zeit. Leider nicht ja, ganz ja. Funktioniert. Aber vielleicht ein anderes Mal, gell?
2: Ja, das ist gut. Merci
0: super, vielmal. Merci dir vielmals fürs Mitmachen und dann gleich ganz ein schönes Wochenende.
2: Danke gleichfalls.
0: Merci.
2: Ade.
0: Tschüss, Silvia. Ciao.
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0: Mit dem Gander Wecker starten wir in den Freitag. Schönen guten Morgen zusammen. Schon mit einem Kaffee vor dem Bildschirm, auf dem Weg zur Baustelle oder geht frisch aus dem Nest. Egal wo du gut stehst, wir liefern euch die gute Musik. Passenger, der aktuelle Hit von Alex Warren, geht's noch vor der 7. Und auch die Fans von Bonnie Tyler können sich freuen. It's a Hard Age gibt's schon gerade in 10 Minuten. Jetzt ist halb 7. 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
0: Mit der Vania Di Nicola.
3: Im Meierried-Loch zwischen Safneren, Schüren und Meierried soll es eine Veränderung geben. Der Kanton Bern will das Naturschutzgebiet aufwerten. Zum Beispiel wollen sie einen offiziellen Weg mit Infotafeln bauen. Im Moment führen nur kleinere Trampopfade durchs Gebiet. Das soll sich ändern, erklärt Jonas Leuenberger vom Berner Amt für Landwirtschaft und Natur.
4: Geplant ist, einen Rundweg in einem Teil des Gebiets zu erstellen, wo Besuchende die verschiedenen Lebensräume des Gebiets sehen und kennenlernen können. Gleichzeitig werden aber andere Bereiche von Störungen geschützt und so sollte aus meiner Sicht ein guter Kompromiss zwischen Natur dürfen erleben und Natur in Ruhe entstehen.
3: Dazu will der Kanton auch neue Weiher machen, um den Amphibien mehr Platz zu geben oder auch das Land umgraben, dass gefährdete Pflanzen wie beispielsweise die Sommerglöckli mehr Raum bekommen. Wenn alles nach Plan läuft, starten die Bauarbeiten nach dem Sommer nächstes Jahr und ein Jahr darauf sollten sie dann fertig sein. Die Trockenheit hat massive Schäden an den Wäldern hinterlassen. Laut der CH Media Zeitungen haben viele Bäume nach dem Hitzesommer Teile, die absterben. Besonders unter der Trockenheit gelitten haben die Region um Basel herum. Dort haben rund 16% von allen Bäumen in den Wäldern absterben Erscheinungen. Besonders betroffen sind auch die Kantone Solothurn, Jura und auch die Region um den Bielersee. Dort haben sogar klimaresistente Bäume wie Eichen und Linden einen Schaden davor getragen. Was laut CH Media jetzt auch noch dazu käme, sind Borkenkäfer, die könnten sich in den austrockneten Bäumen möglicherweise ausbreiten. Heute am Mittag kommt aus, wer den Friedensnobelpreis bekommt. Die Jury hat dieses Jahr die Wahl zwischen 287 Kandidatinnen und Kandidaten gehabt. Letztes Jahr hat die venezolanische Oppositionsführerin Maria Corina Machado den Friedensnobelpreis bekommen. Sie hat ihre Medaille dann aber dem US-Präsident Donald Trump geschenkt. Seither ist Trump der Meinung, dass er die Auszeichnung dieses Jahr verdient hätte für einen diplomatischen Einsatz von seiner Regierung. Noch ist aber nicht klar, wer den Friedensnobelpreis bekommt. Das gibt die Jury heute am 11. bekannt.
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0: Gibt da und dort noch einen nebligen Start in Tag. Die Temperaturen die sind aktuell bei 8 Grad zu Biel und zu Lengnau und 9 Grad zu Ins. Maximal sind heute 15 gemeldet. Es gibt alles in allem eher einen grauen Tag. Die Sonne die zeigt sich dort zwischen auch mal, aber eher selten. Bleibt aber trocken an diesem Freitag.
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0: 3 Minuten über den halben 7. Der Bahnverkehr zwischen Lausanne und Yverdon ist unterbrochen. Der Grund ist ein Kabelbrand. Das betrifft auch Reisende, die von Biel Richtung Genf oder Retour unterwegs sind. Das SBB empfiehlt, über Bern zu reisen. Die Einschränkung geht dann bis etwa um 12 Uhr Mittag. Sonst habe ich keine Meldungen über größere Störungen aus der Region, kommen wir gut ans Ziel.
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0: Falls ihr an diesem Freitagmorgen noch einen kleinen Aufsteller braucht, dann kann ich euch unser neuestes Social Media Video empfehlen. Sam Bichs und ich haben uns dort hier ihre Musik-Challenge versucht. Ist mal besser, mal schlechter gelungen. Das Video das ist jetzt online auf Facebook und Instagram unter Radio Kanal 3. Und hey, wenn ihr schon dort seid, dann freuen wir uns natürlich auch über ein Abo. Mein Name ist Livio Kocher, schönen Freitag zusammen.
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0: 20 vor 7 am Freitag, das ist der Kanal Rübecker. Guten Morgen zusammen. Wer im Sportverein ist, der weiss, wie schwierig es ist, Leute zu finden, die helfen.
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0: Und wenn jemand kommt helfen, sind es meistens die gleichen. Beim Sportverein Lies hat man für diese herrenlose Buvette eine andere Lösung gefunden. Wie die aussieht, im Beitrag von Normo Lanz.
2: Neu müssen nicht mehr die Mitglieder vom Sportverein Lies hinter der Theke stehen, Bier ausschenken oder Burger bröteln. Das macht ab morgen neu Centro Español von Lies. Die übernehmen Buvette im Sportzentrum zu Grien. Dass das Centro gerade ein neues Lokal gesucht hat, sei ein Glücksfall gewesen, wie der Präsident vom SV Lies, der Paolo Colaviti, sagt.
3: Das hat sich so herausgestellt, dass sie ein neues Lokal gesucht haben. Wir sind ins Gespräch gekommen und jetzt das einfach, soll ich sagen, das war wie ein Steilpass vom SV Lies zum Centro. Centro wird den Pass wieder zurückspielen und da bin ich überzeugt, dass das ein neuer, erfolgreicher Match wird geben.
2: Die Idee, dass man Buvette an jemanden externes gibt, hat er schon vor seiner Wahl als Präsident im August gehabt. Er ist überzeugt, dass es der richtige Weg ist.
3: Weil ich überzeugt bin, dass unser Vereinsleben wieder zurückkommt. Und die Wirte, die Pächter, die das übernommen haben, die Erfahrung haben, die Leidenschaft, die ganze Pacht mit Leidenschaft. Wir können nicht Leute verbrennen, wir müssen nicht immer Leute organisieren.
2: Wie der Paolo Colaviti sagt, die letzten paar Jahre vor Buvette im Sportzentrum Grien waren darum recht holprig gewesen. Es hat gerne wieder Wechsel gegeben und die Leute zu organisieren, war nicht immer einfach gewesen. Dass Centro Español von Lies die Buvette übernehmen konnte, ist an eine Bedingung geknüpft, so der Paolo Colaviti.
3: Das Einzige, was wir verlangen, und das ist auch das, was wir zusammen besprochen haben, ist, dass wenn der BSG, der SV Lies, Turnverein oder einfach solche Anlässe, muss Buvette offen sein.
2: So können sich also die Mannschaften, die ihre Spiele zu Lies austragen, ab jetzt auf Camon, Fajitas und noch viel mehr freuen. Schon ab morgen geht Buvette mit der neuen Leitung vom Centro Español auf.
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0: So tönt der Freitagmorgen hier im Galandri-Wecker. In 8 Minuten ist es 7. Feister wie eine Kuh ist es im Moment noch.
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0: Also im Moment, da kann man rein vom Rausschauen noch schlecht abschätzen, wie der Tag wettertechnisch wird. Zum Glück können wir aber dir nachfragen, Ralf Rickli vom Meteotest. Was erwartet uns an diesem Freitag?
2: Das erste Mal eine dichte Wolkendecke über dem ganzen Mittelland, Obergrenze bei etwa 2500 Meter, wer also das Jungfrau-Jachufer geht oder auf den Titel ist, der sieht wie zum Flugzeughaus auf der Wolkendecke und darüber ist es einfach Grand Beau. Aber unten dran, da ist es im Moment grau, bei 10 Grad. Der Tag auch mehrheitlich grau. Es gibt Lücken in die Wolkendecke, ein bisschen Sonne möglich, 1-2 Stunden, sonst aber mehr oder weniger Steady State, Höchsttemperatur am Nachmittag bei 15 Grad, das Wetter ist trocken.
0: Und das Wochenende, was kommt auf uns zu?
2: Zweiteils Wetter am Samstag. Viel Wolken und Regen bis etwa Mitte Nachmittag. Dann ein paar Aufhellungen gegen Abend, bevor die Sonne untergeht. Temperatur wie gehabt. Und dann am Sonntag haben wir am Morgen noch Wolkenreste. Stellenweise vielleicht ein bisschen Nebel. Der Tag tut es mehr auf und dann ist es recht gefällig. Temperatur 15 Grad.
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0: Guten Morgen zusammen, das ist der Kanadier-Wecker am Freitag, 9. Oktober. Ganz easy, aber mit einem gewissen Schwung gehen wir durch den Morgen. Mit «Owner of a Lonely Heart», dem Kanadier-Klassiker von «Yes», wo wir in den nächsten 10 Minuten hören. Und auch mit der Dua Lipa und dem Pierre de Mer und ihrem Hit «These Walls», der geht nach den News. Jetzt ist es 7. 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
0: Mit der Vania Di Nicola.
3: Bei der Büvette im Sportzentrum Grienz-Lies weht ab morgen ein anderes Lüftchen. Der SV Lies hat sich dazu entschieden, dass er die Büvette nicht mehr selber betreiben. Das, weil es in den letzten Jahren wieder Wechsel gegeben hat. Darum hat der Fußballclub mit dem Centro España von Lies eine externe Lösung gefunden. Im Schuttverein hat es niemand übernehmen und wenn, dann sind es gang die gleichen gewesen, wie der Präsident des SV Lies, der Paolo Colavitti, sagt.
4: Meistens ist das immer auf Kosten von Einzelnen. Es sind immer die gleichen Verdächtigen, die sich wirklich ein Bein ausreissen, aber dann nicht irgendwie nur noch wortwörtlich. Also es ist effektiv die betriebene Riesenaufwand.
3: Schon ab morgen übernimmt das Centro España die Büvette im Sportzentrum Grienz-Lies. Zu dieser Premiere gibt es für die Mitglieder der Lieser Sportvereine auch eine kleine Eröffnungsfeier. Der Zugverkehr in der Nordwestschweiz ist aktuell eingeschränkt. Das, weil es letzte Nacht einen Brand in einem Kabelkanal bei Aigle-les-Ponts im Kanton Waadt gegeben hat, wie die SBB mitteilt. Wegen Brand ist dann ein Stellwerk ausgefallen. Wegen dem fahren auf der Strecke zwischen dem Neuenburgersee und dem Genfersee aktuell keine Züge mehr. Das betrifft also auch die Zugstrecke von Biel auf Lausanne. Die SBB empfiehlt Reisenden, die Richtung Genf wollen, über Bern auf Freiburg zu kehren. Die Einschränkungen im Schienenverkehr dauern etwa bis Mittag. Das US-Militär tut zum ersten Mal seit 1945 jemanden hinrichten mit einem Erschießungskommando. Und zu dieser Hinrichtung soll es dann auch einen Livestream geben. Das Pentagon hat entsprechende Aussagen vom US-Verteidigungsminister Pete Hegseth bestätigt. Ziel ist ein ehemaliger Militärpsychiater, der vor 17 Jahren auf einem Militärstützpunkt 13 Menschen getötet hat. Das Militärgericht hat den Mann zur Todesstrafe verurteilt. Laut dem Hegseth soll die Hinrichtung öffentlich stattfinden, damit die Menschen verstehen, welche Konsequenzen solche Taten haben. Die Richtung sollte Anfang Dezember stattfinden.
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0: Temperaturen. Die sind aktuell bei 8 Grad. Zu Biel und Saarberg 9 Grad. Haben wir zu Lies. Maximal sind 15 gemeldet. Hier und da starten wir mit Nebeltag, aber auch sonst ist die Farbe vom Tag eher grau. Es gibt viele Wolken. Die Sonne zeigt sich zwar lokal dann auch mal ein bisschen.
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0: 3 ab 7 Uhr hat es in den Nachrichten gehört. Der Bahnverkehr zwischen Lausanne und Yverdon ist total unterbrochen. Der Grund ist ein Kabelbrand. Das betrifft auch Reisende, die von Biel Richtung Genf oder Retour unterwegs sind. Die SBB empfiehlt, dort hier über Bern zu reisen. Die Einschränkung geht mindestens bis um 12 Uhr Mittag. Sonst habe ich keine Meldung aus der Region. Passt auf und kommt gut ans Ziel.
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0: Es ist wieder soweit.
5: Heute ist wieder Freitag. Heute wieder
0: Freitag, der beste Morgen der Arbeitswoche. Genießen wir hier im Kanal 3 Wecker mit guter Musik. Als nächstes geht mit «These Walls» von Dua Lipa und von Pierre de Mer. Mein Name ist Livia Kocher. Schönen Freitag zusammen.
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0: Guten Morgen zusammen, das ist der Kanal 3 Wecker am Freitag 12 ab 7 haben wir. Ein Oktoberfest ohne Tracht, no go. Das sagt auch der Hans-Peter Kopp. Er liebt das Oktoberfest, geht aber auch an das zu München. Aber eben, anlegen, das gehört für ihn einfach dazu, die Tracht.
1: Wir sollten die Traditionen mitleben. Das ist das Gleiche, wie man nicht unverkleidet an die Fasnacht geht.
0: Oder Beat Wüthrich ist gerne unterwegs an Oktoberfest. Er sieht es ähnlich, aber für ihn ganz wichtig.
2: Für mich ist es besser, nicht in die Tracht zu gehen, weder so eine Billig-Tracht oder so eine Fake-Tracht. Es sieht grauenhaft aus und ist auch nicht eine Wertschätzung gegenüber denen, die wirklich in die Tracht gehen und das als Trachtenfest auch geniessen.
0: Das Münchner Oktoberfest dieses Jahr, das ist schon Geschichte, aber hier in der Region, da könnt ihr noch gehen. Und eben, ihr habt es gehört, die Tracht, die gehört dazu.
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0: So tönt der Freitagmorgen hier im Gano 3 Wecker, 4:07 Eimer.
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0: Also im Moment, da kann man rein vom Rausschauen noch schlecht abschätzen, wie der Tag wettertechnisch wird. Zum Glück können wir aber dir nachfragen, Ralf Rickli vom Meteotest. Was erwartet uns an diesem Freitag?
2: Das erste Mal eine dichte Wolkendecke über dem ganzen Mittelland. Obergrenze bei etwa 2.500 Meter. Wer also das Jungfraujoch raufgeht oder auf den Titel ist, der sieht wie zum Flugzeughaus auf der Wolkendecke und darüber ist es einfach Grand Beau. Aber unten dran, da ist es im Moment grau bei 10 Grad. Der Tag auch mehrheitlich grau. Es gibt Lücken in die Wolkendecke. Ein bisschen Sonne möglich. 1-2 Stunden. Sonst aber mehr oder weniger Steady State. Höchsttemperatur am Nachmittag bei 15 Grad. Das Wetter ist trocken.
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0: hat er den anderen Wecker eingeschaltet an diesem Freitag, 9. Oktober. Guten Morgen zusammen.
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0: Wochenende ein bisschen raus in die Natur, frische Luft schnuppern. So kann man auf jeden Fall den Kopf lüften. Und dabei vielleicht noch etwas über die Natur lernen. Das kann man vielleicht jetzt schon gleich im Meierried-Loch zwischen Safnern, Schüren und Meierried. Das ist eines der wichtigsten Naturschutzgebiete, die wir hier bei uns im Seeland haben. Florina Juffer aus der Redaktion weiss, was dort geplant ist.
2: Der Kanton will einen Rundweg für Besucherinnen und Besucher mit Infotafeln bauen. Bis jetzt führen inoffizielle Trampelpfade quer durch das Naturschutzgebiet, erzählt Jonas Leuenberger vom Amt für Landwirtschaft und Natur. Das soll sich ändern.
3: Geplant ist ein Rundweg in einem Teil des Gebiets Stellen, wo Besuchende die verschiedenen Lebensräume vom Gebiet können sehen und kennenlernen. Gleichzeitig werden aber andere Bereiche von Störungen geschützt und so sollte aus meiner Sicht ein guter Kompromiss zwischen Natur dürfen erleben und Natur in Ruhe entstehen.
2: Das ist nur eine von vielen Massnahmen, die sie treffen, für das Gebiet aufzuwerten. Sie wollen auch 4 Weiher machen, um die Amphibien besser zu schützen. Wenn es Hochwasser gibt, sind die nämlich im Moment nicht sicher. Dann drückt das Wasser vom Kanal näher ins Naturschutzgebiet und die Fische kommen in Weiher und die fressen die Larven. Geplant wäre jetzt, dass sie einen Damm in die neuen Laichgewässer bauen. Der schützt die Larven vor den Fischen. Dann gibt es noch 2 Weiher, die, die Amphibien auch in dürren Jahren laichen können.
3: Mit diesen Massnahmen werden die Arten, die im Gebiet vorkommen, gefördert und sollen auch in witterungsbedingt schwierigen Jahren geeignete Lebensräume vorfinden. Ziel ist auch, dass die Amphibienpopulationen im Gebiet so gestärkt werden, dass sie vom Meierriedloch aus weitere geeignete Gebiete in die Nähe besiedeln können.
2: Auch die Pflanzen wollen sie fördern. Im Meierriedloch wachsen gefährdete Pflanzenarten, z.B. die Sommerglöckli oder der kantige Lauch, dass die ihren Raum bekommen, grabt der Kanton Felder und Vertäufungen um. Im Waldgebiet nebendran, im Griendamm, weil sie gezielt roden, dass es einen artenreichen Grundwasserweiher gibt. Das Baugesuch für die Pläne liegt noch bis am 19. Oktober auf. Wenn sie die Bewilligung wie geplant bekommen, wollen sie im Spätsommer nächstes Jahr anfangen umbauen. Etwa ein Jahr später, also im Sommer 2028, soll das Ganze dann fertig sein.
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0: Guten Morgen zusammen, das ist der Gadri Wecker am Freitag, 9. Oktober. Der Balsa bringt uns durch den Freitagmorgen. Ihr aktuell Hit Magnetic gibt es noch vor den Nachten. Und auch die einzigartige Stimme von Ariana Grande gibt es auf die Ohren. Wir hören den Hit No Tears Left to Cry. Jetzt ist 7:30.
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0: Mit der Vania Di Nicola.
3: Im Meierriedloch zwischen Safnern, Schüren und Meierried soll es eine Veränderung geben. Der Kanton Bern will das Naturschutzgebiet aufwerten. Zum Beispiel wollen sie einen offiziellen Weg mit Infotafeln bauen. Im Moment führen nämlich nur kleine Trampelpfade durchs Gebiet. Das soll sich ändern, erklärt Jonas Leuenberger vom Berner Amt für Landwirtschaft und Natur.
4: Geplant ist, einen Rundweg in einem Teil des Gebiets zu erstellen, wo Besuchende die verschiedenen Lebensräume des Gebiets sehen und kennenlernen können. Gleichzeitig werden aber andere Bereiche von Störungen geschützt und so sollte aus meiner Sicht ein guter Kompromiss zwischen Natur dürfen erleben und Natur in Ruhe entstehen.
3: Dazu will der Kanton auch neue Weiher machen, um den Amphibien mehr Platz zu geben oder auch das Land umgraben, dass gefährdete Pflanzen wie beispielsweise das Sommerglöckli mehr Raum bekommen. Wenn alles nach Plan läuft, startet die Bauarbeiten nach dem Sommer nächstes Jahr und ein Jahr darauf sollte es dann fertig sein. Die Trockenheit hat massive Schäden an den Wäldern hinterlassen. Laut der CH Media Zeitung haben viele Bäume nach dem Hitzesommer Teile, die wegsterben. Besonders unter der Trockenheit gelitten hat die Region um Basel herum. Dort haben rund 16% von allen Bäumen in den Wäldern absterben Erscheinungen. Besonders betroffen sind aber auch die Kantone Solothurn und Jura und auch die Region um Bielsee. Dort haben sogar klimaresistente Bäume wie Eichen und Linden einen Schaden davon getragen. Was laut CH Media jetzt auch noch dazu käme, sind Borkenkäfer. Die könnten sich in den austrockneten Bäumen möglicherweise ausbreiten. Heute Mittag kommt aus, wer den Friedensnobelpreis bekommt. Die Jury hat dieses Jahr die Wahl zwischen 287 Kandidatinnen und Kandidaten gehabt. Letztes Jahr hat die venezolanische Oppositionsführerin Maria Corina Machado den Friedensnobelpreis bekommen. Sie hat ihre Medaille dem US-Präsident Donald Trump geschenkt. Seither ist Trump der Meinung, dass er die Auszeichnung dieses Jahr verdient hätte für einen diplomatischen Einsatz von seiner Regierung. Noch ist nicht klar, wer den Friedensnobelpreis bekommt. Das gibt die Jury heute am 11. bekannt.
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0: Der Freitag heute, der ist trocken, aber halt auch mehrheitlich grau. Die Sonne die zeigt sich nur selten. Die Temperatur aktuell um die 8 Grad zu Biel, zu Rütti, bei Büren und zu Grenchen. Am Samstagmorgen ist es zuerst noch immer wieder mal nass. Erst gegen Abend tut es auf. Temperaturen bei 15 Grad.
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0: 3 Minuten über den 7:30 der Bahnverkehr zwischen Lausanne und Yverdon ist total unterbrochen. Der Grund ist ein Kabelbrand. Das betrifft auch Reisende, die von Biel Richtung Genf oder Retour unterwegs sind. Das empfiehlt, über Bern zu reisen. Die Einschränkung geht mindestens bis um 12 Uhr Mittag. Sonst habe ich keine Meldung aus der Region. Passt auf und kommen gut ans Ziel.
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0: Die grössten Dartspieler der Welt die kommen in die Schweiz. Heute da startet die Swiss Darts Trophy in Basel mit dabei die Crème de la Crème vom Dartsport. Das Coole an diesem Turnier nicht nur das Spiel selber, sondern eben auch die Einlaufsongs der Stars. Wie zum Beispiel der hier, Titanium von Sia und von David Guetta. Oder auch Seven Nation Army, ein Einlauf-Klassiker. Genau das Gleiche kann man für Sweet Caroline sagen. Self-Aware von Temper City ist auch ein bisschen zu ruhig, trotzdem ein richtig cooler Song. Und den hören wir jetzt hier im Kanal 3 Wecker. Mein Name ist Livio Kocher, heute zusammen.
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0: 19 Minuten vor der Nacht ist es am Freitagmorgen. Schön, hört ihr gerne drei Wecker. Morgen früh, Hirn anstrengen und im besten Fall noch abräumen.
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0: Ja, schon den ganzen Morgen sind wir so ein bisschen in Oktoberfeststimmung hier auf Kanal 3. Silvia aus Seedorf, bist du jemand, der gerne an Oktoberfest geht?
2: Nicht wirklich. Das ist nicht so meins, nein.
0: Okay. In dem Fall gehst du auch das Wochenende nicht an ein Oktoberfest. Wie sind denn sonst so deine Pläne für das Wochenende? Hast du da schon etwas vor?
2: Am Wochenende? Nein.
0: Noch nicht? Ja. Würdest du sicher auch mal Zeit finden, um schnell in Sonderbrücke einkaufen mit der 50 Franken Geschenkkarte?
2: Ja. Genau, das wäre ideal.
0: Das wäre ideal, oder? Genau, super. Dass du die bekommst, müsstest du einfach 3 Fragen in 30 Sekunden richtig beantworten. Und wenn du parat bist, dann darfst du mir sehr gerne den Countdown geben.
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0: 3, 2, 1, 0. Sind Studen und Lies Nachbargemeinde, ja oder nein?
2: Ja.
0: Richtig. Gegen wer spielt der EHC Biel hin?
2: Keine Ahnung, weiter.
0: SCB wär's gewesen. Nennen wir den höchsten Berg von Deutschland.
2: Ich kenne ihn. Weiter.
0: Zugspitze. Der Bundesrat Guy Parmelin tritt auf Ende Jahr zurück. In welcher Partei ist er?
2: Oh, ist der FVP?
0: Ja, richtig. Und wie viele Deziliter sind 650 Milliliter?
2: 6,5.
0: Ja, das ist auch noch richtig. Hat aber leider nicht mehr ganz reingelenkte Zeit. Leider nicht ja, ganz ja. Funktioniert. Aber vielleicht ein anderes Mal, der, gell?
2: Ja, das ist gut. Merci
0: super, vielmal. Merci dir vielmals fürs Mitmachen und dann gleich ganz ein schönes Wochenende.
2: Danke gleichfalls.
0: Merci.
2: Ade.
0: Tschüss, Silvia. Ciao.
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Langsam aber sicher schon fast ein bisschen zum Wochenende blickt. Das ist der ganze Wecker am Freitag, 9. Oktober. Sali zusammen. Dass ihr auch in Bügel oder auf dem Weg dorthin bestens musikalisch unterhalten werdet, für das sind wir da, gleich als nächstes The Power of Love.

0: Der Gernandri Wecker am Freitag. 10 vor 8 ist es. Schönen Morgen zusammen. Sportfans, die werden an diesem Freitag richtig verwöhnt. Hinten da ist das Berner kantonale Derby zwischen SC Bern gegen dem EHC Biel im Eishockey. Und schon mal bei 4 da spielt der Schweizer Frauenfußball-Nazi gegen Israel. Das ist ein Beispiel von den Playoffs für die WM nächsten Sommer. Die Gegnerinnen aus Israel, die sind sportlich sicher eher ein gutes Los, politisch aber natürlich brisant. In den Medien, da hat man ja können lesen, dass sich die Spielerinnen noch austauscht. Die wichtigste Botschaft aus diesen Gesprächen hat die Kapitänin Lia Welti im Interview mit SRF so beschrieben.
1: Also die grösste Botschaft ist, glaube ich, wirklich zu realisieren, dass wir sehr privilegiert sind und dass wir uns für die WM qualifizieren, weil das ist und bleibt unser grosses Ziel. Für uns ist nie irgendwie die Frage gestanden, das Spiel nicht anzutreten. Im Gegenteil, es ist einfach wichtig, dass wir uns informieren, dass wir Bescheid wissen, eben genau über so Themen und dass wir nicht wegschauen.
0: Also ein Boykott ist gar nicht in Frage gestanden, darum sicher gut, wenn man sich da vorher noch austauscht. Das heute, das ist das Hinspiel. Zurückspiel, das ist dann nächste Woche Zio. Wenn die Nazi nach Hin- und Rückspiel gewinnt, dann kommt sie in die nächste und letzte Playoff-Runde, die dann Ende November, Anfang Dezember stattfindet. Wenn sie auch diese gewinnen sollte, dann ist die Schweizer WM in Brasilien nächsten Sommer mit dabei.
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0: Guten Morgen zusammen, das ist der Gandri Wecker am Freitag, 9. Oktober. Eine absolute Legende bringt uns durch die nächste halbe Stunde. Die Rede ist natürlich vor Madonna. Wir hören ihre ganz drei Klassiker, Lies La Bonita. Und nach den News bekommt Olivia Dean auf die Ohren, das mit ihrem aktuellen Hit «So Easy». Jetzt ist 8
1: Uhr. 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
0: Mit der Vania Di Nicola.
3: Bei den Büvetten im Sportzentrum Grienz Lies weht ab morgen ein anderes Lüftchen. Der SV Lies hat sich dazu entschieden, dass er die Büvetten nicht mehr selber betreiben. Das, weil es in den letzten Jahren gang wieder Wechsel gegeben hat. Darum hat der Fußballclub mit dem Centro España von Lies eine externe Lösung gefunden. Im Verein hat es niemand übernehmen und wenn, dann sei es gang die gleiche gewesen, wie der Präsident vom SV Lies, der Paolo Colavitti, sagt.
4: Meistens ist das immer auf Kosten von Einzelnen. Sind immer die gleichen Verdächtigen, die sich wirklich das Bein ausreissen, aber dann nicht irgendwie nur noch wortwörtlich. Es ist effektiv die betriebene Riesenaufwand.
3: Schon ab morgen übernimmt darum das Centro España die Büvette im Sportzentrum Grienz Lies. Zu dieser Premiere gibt es für die Mitglieder der Lieser Sportvereine auch eine kleine Eröffnungsfeier. Der Ivan Schmid bleibt Gemeindepräsident von Arch. Der SVP-Politiker bleibt auch 4 weitere Jahre im Amt, weil sonst niemand dafür kandidiert hat, wie Aschau.ch schreibt. Der Gemeinderat von Arch hat den bisherigen Gemeindepräsident Ivan Schmid darum in stiller Wahl als gewählt erklärt, heisst es auf der Webseite der Gemeinde. Das heisst, die Wahl, die auf einen Sonntag in einer Woche angesetzt wäre, findet nicht statt. Und die 5 Mitglieder des Gemeinderats hat man zu Arch schon im August gewählt. Der Zugverkehr in der Nordwestschweiz ist aktuell eingeschränkt. Das, weil es letzte Nacht einen Brand in einem Kabelkanal bei Aigle-Pons im Kanton Watt gegeben hat, wird die SBB mitteilt. Wegen Brand ist ein Stellweg ausgefallen. Wegen dem fahren auf der Strecke zwischen dem Neuenburgersee und dem Genfersee aktuell keine Züge mehr. Das betrifft also auch die Zugstrecke von Biel auf Lausanne. Die SBB empfiehlt Reisenden, die Richtung Genf wollen, über Bern auf Freiburg zu kehren. Die Einschränkung im Schienenverkehr dauert etwa bis am Mittag. Was der Brand ausgelöst hat, weiss man hingegen noch nicht.
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0: Die Freitag heute ist trocken, aber halt und mehrheitlich grau. Die Sonne zeigt sich nur selten. Die Temperatur aktuell um die 9 Grad. Maximal sind 15 gemeldet heute. Der Samstag ist zuerst noch immer wieder mal nass. Erst gegen Abend tut es auf. Temperaturen ebenfalls bei 15 Grad.
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0: 3.38 in den News gehört, der Bahnverkehr zwischen Lausanne und Yverdon ist total unterbrochen. Der Grund ist ein Kabelbrand. Das betrifft auch Reisende, die von Biel Richtung Genf oder Retour unterwegs sind. Die SBB empfiehlt, über Bern zu reisen. Die Einschränkung geht mindestens bis um 12 Uhr Mittag. Sonst läuft alles nach Plan in der Region. Passt auf und kommt gut ans Ziel.
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0: Es ist einfach der beste Morgen vor Arbeitswoche. Das Wochenende in Sicht, gute Stimmung im Büro und noch gute Mucke aus dem Radio. Am Mikrofon der Livio Kocher, heute zusammen.
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0: Guten Morgen wünsche ich an diesem Freitag. 10 ab 8 Uhr, ihr hört der Gano 3 Wecker. Noch nicht so wach? Ja, dem. Dann seid ihr es auch jetzt. Sorry, aber muss sein, weil es ist Oktoberfestzeit in der Schweiz. München, das ist zwar schon durch, einer, der aber immer gerne auf München geht, das ist der Hans-Peter Kopp.
1: Es ist eigentlich immer krass, das Erlebnis. Wir sind von morgen um 11 Uhr bis am Abend um 8 Uhr in diesem Weinzelt. Immer das gleiche Programm eigentlich. Und die Stimmung und der Austausch mit Nachbarstischen, man lernt immer wieder neue Leute kennen. Das ist einfach zu krass an diesem Oktoberfest.
0: Ja, und das Bier, das hat er jetzt noch nicht erwähnt. Der ganze Tag Bier verleidet einem doch nicht.
1: Ja, mal, das Bier stellt dem schon ab mit der Zeit. So nach 2-3 Mass, wenn du merkst, dass du alle 20 Minuten musst bisseln musst, dann denkst du schon langsam, ich habe auch langsam genug.
0: Also, wenn es nur unten rauskommt und nicht oben, dann ist ja gut. Gutes Fest euch, wenn ihr auch noch an eine Oktoberparty geht.
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0: 20.08 ist es am Freitag. Der Retter kann noch Wecker auf den Ohren. Guten Morgen. Wer in einem Sportverein ist, der weiss, wie schwierig es ist, Leute zum Helfen zu finden.
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0: Und wenn jemand kommt helfen, das ist dann etwa gegen die gleiche. Beim Sportverein Lies hat man für die herrenlose Buvette eine andere Lösung gefunden. Wie die aussieht, im Beitrag vom Normolanz.
2: Neu müssen nicht mehr Mitglieder vom Sportverein Lies hinter der Theke stehen, Bier ausschenken oder Burgerbröteln. Das macht ab morgen neu Centro Español von Lies. Die übernehmen Buvette im Sportzentrum zu Grien. Dass das Centro gerade ein neues Lokal gesucht hat, sei ein Glücksfall gewesen, wie der Präsident vom SV Lies, der Paolo Golaviti, sagt.
3: Das hat sich so herausgestellt, dass sie ein neues Lokal gesucht haben. Wir sind ins Gespräch gekommen und jetzt das einfach, soll ich sagen, das war wie ein Steilpass gewesen, vom SV Lies zum Centro. Centro wird den Pass wieder zurückspielen und das bin ich überzeugt, dass das ein neuer, erfolgreicher Match wird geben.
2: Die Idee, dass man Buvette an jemanden externes gibt, hat er schon vor seiner Wahl als Präsident im August gehabt. Er ist überzeugt, dass es der richtige Weg ist.
3: Weil ich überzeugt bin, dass unser Vereinsleben wieder zurückkommt und nicht die Wirte, die Pächter, die das übernommen haben, die die Erfahrung haben, die Leidenschaft, die ganze Pacht mit Leidenschaft, wir können nicht Leute verbrennen, wir müssen nicht immer Leute organisieren.
2: Wie der Paolo Golaviti sagt, die letzten paar Jahre vor Buvette im Sportzentrum Grien waren darum recht holprig. Es hat gerne wieder Wechsel gegeben und die Leute zu organisieren war nicht immer einfach. Dass Centro Español von Lies Buvette übernehmen konnte, ist an eine Bedingung geknüpft, so der Paolo Golaviti.
3: Das Einzige, was wir verlangen, und das ist auch das, was wir zusammen besprochen haben, ist, dass wenn der BSG, der SV Lies, Turnverein oder einfach so die Anlässe, muss bei Wetten offen sein.
2: So können sich also die Mannschaften, die ihre Spiele zu Lies austragen, ab jetzt auf Camon, Fajitas und noch viel mehr freuen. Schon ab morgen geht bei Wetten mit der neuen Leitung vom Centro Español auf.
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0: Guten Morgen zusammen, das ist der Kaderwecker am Freitag, 9. Oktober. Ein paar fangen erst an mit Bügeln, andere sind schon fast am 9. Egal wo der Schöte aufdreht, gebigen Morgen, die Musik dazu. In der nächsten halben Stunde die kommt unter anderem vor, gesagt, der andere Klassiker, der Look, hören wir. Und auch Pegasus ist am Start mit dem Hit. Next Day gibt's schon in den nächsten 10 Minuten. Jetzt ist 8:30.
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0: Mit der Vania Di Nicola.
3: Im Meierriedloch zwischen Safneren, Schüren und Meierried soll es eine Veränderung geben. Der Kanton Bern will das Naturschutzgebiet aufwerten. Zum Beispiel wollen sie einen offiziellen Weg mit Infotafeln bauen. Im Moment führen nämlich nur kleinere Trampopfade durchs Gebiet. Das soll sich ändern, erklärt Jonas Leuenberger vom Berner Amt für Landwirtschaft und Natur.
4: Geplant ist, einen Rundweg in einem Teil des Gebiets zu erstellen, wo die Suchenden die verschiedenen Lebensräume des Gebiets sehen und kennenlernen können. Gleichzeitig werden aber andere Bereiche von Störungen geschützt und so sollte aus meiner Sicht ein guter Kompromiss zwischen Natur dürfen erleben und Natur in Ruhe entstehen.
3: Dazu will der Kanton auch neue Weihen machen, um den Amphibien mehr Platz zu geben oder auch das Land umgraben, dass gefährdete Pflanzen wie beispielsweise Sommerglöckli mehr Raum bekommen. Wenn alles nach Plan läuft, starten Bauarbeiten nach dem Sommer nächstes Jahr und ein Jahr darauf sollten sie dann fertig sein. Auf der Autobahn A16 beim Bieler Bötzingenfeld hat es gestern Abend geklappt. Wie die Kantonspolizei Bern auf Anfrage von Aschur.ch sagt, seien ein Auto und ein Lieferwagen ineinander. Das Ganze ist gestern kurz nach der 16:30 passiert. Auf der Autobahnauffahrt im Bötzingenfeld in Richtung Berner Jura seien das Auto und der Lieferwagen kollidiert. Verletzt hat sich aber niemand. Nach dem Unfall war die Autobahnauffahrt der kurze Zeit gesperrt für die Aufräumarbeiten. Wie es zum Unfall kam, klärt die Polizei jetzt ab. Der Zugverkehr in der Nordwestschweiz ist aktuell eingeschränkt. Das, weil es letzte Nacht einen Brand in einem Kabelkanal zu Aigle-Ponce im Kanton Watt hat gegeben, wie die SBB mitteilt. Wegen dem Brand ist ein Stellwerk ausgefallen. Wegen dem fahren auf der Strecke zwischen dem Neuenburgersee und dem Genfersee aktuell keine Züge mehr. Das betrifft also die Zugstrecke von Biel auf Lausanne. Die SBB empfiehlt Reisenden, die Richtung Genf wollen, über Bern auf Freiburg zu kehren. Die Einschränkung im Schienenverkehr dauert etwa bis am Mittag. Was der Brand ausgelöst hat, weiss man hingegen noch nicht.
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0: Rein optisch sieht der Freitag heute nicht viel anders aus als der Donnerstag. Der grosse Unterschied aber, heute da bleibt es trocken. Hier und da kann es sein, dass sich das sogar noch die Sonne zeigt. Temperaturen um die 15 Grad maximal. Morgen Samstag ist dann wieder vorbei mit trocken. Es kann immer wieder ein gutes Regen geben. Erst gegen Abend trocknet es ab und tut dann vielleicht sogar noch ein bisschen auf. Es gibt bis zu 15 Grad morgen.
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0: 3 Minuten über den 8:39 in den News gehört. Der Bahnverkehr zwischen Lausanne und Yverdon ist total unterbrochen. Der Grund ist ein Kabelbrand. Das betrifft auch Reisende, die von Biel Richtung Genf oder Retour unterwegs sind. Die SBB empfiehlt, über Bern zu reisen. Die Einschränkung geht mindestens bis um 12 Uhr Mittag. Sonst habe ich keine Meldung über grössere Störungen. Ein grosses Auto.
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0: Der Canadair Wecker am Freitag, 16 Minuten vor der 9 haben wir. Guten Morgen. Der jetzige Sommer, der hat die Leute auf Campingplätze gezogen, aber hat auch Probleme gemacht dort.
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0: Die Campingplätze im Seeland ziehen eine positive Saisonbilanz. Die Zutz sind mehr Übernachtungen als letztes Jahr gezählt worden. In Erlach ist vor allem die Gastronomie super gelaufen und in Gerolfingen hat man noch nie so viele Gäste gehabt. Also eigentlich alles in allem sicher nicht schlecht gewesen für Campingplätze den Hitze Sommer, hat aber auch seine Nachteile gehabt. Ein paar mussten zum Beispiel wegen der Hitze absagen. Und so Sommer wie dieses Jahr kann es halt in Zukunft auch mehr geben. Darum rüsten wir auf den Campingplätzen auf. Wie das auf dem Campingplatz Zutz zum Beispiel soll aussehen, das lest ihr im meistgelesenen Artikel auf Aschur.
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0: Guten Morgen, das ist der Gander Wecker am Freitag, 9. Oktober. Das Kaffee und das Gipfeli, das liegt bereit. Die 9. Pause, die kann also starten. Die Musik dazu, die bringen wir euch zum Beispiel mit Mando Dial und ihrem Gander Klassiker Dance With Somebody gibt es noch vor der halben. Und schon gleich nach den News gehört ihr der Soleroy mit dem Hit Call It. Jetzt ist 9 Uhr.
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0: Mit der Vania Di Nicola.
3: Auf der Autobahn A16 beim Bieler Bötzingenfeld hat es gestern Abend geklepft. Wie die Kantonspolizei Bern auf Anfrage von anschub.ch sagt, sei ein Auto und ein Lieferwagen ineinander eichen. Das Ganze ist gestern kurz nach der 16:30 am Abend passiert. Auf der Autobahnauffahrt im Bötzingenfeld in Richtung Berner Jura sind das Auto und der Lieferwagen kollidiert. Verletzt hat sich aber niemand. Nach dem Unfall war die Autobahnauffahrt der kurze Zeit gesperrt für die Aufräumarbeiten. Wie es zum Unfall kam, klärt die Polizei jetzt ab. Mit Blaulicht und Sirenen sind gestern Abend mehrere Feuerwehrautos durch Seeland gefahren. Grund dafür war ein Brand bei einem Bauernhaus in Schwadenau, berichtet Aschur.ch. Die Feuerwehr ist kurz nach der 19:30 am Abend ausgerückt. Laut der Berner Kantonspolizei hat aber nicht das Bauernhaus selber brennt, sondern nur einen Haufen mit Baumresten wie etwa Äste. Die Feuerwehr hat den Brand darum rasch löschen. Verletzt hat sich niemand und auch Sachschaden hat es keinen gegeben. Warum es in Schwadenau brennt hat, steht im Bericht hingegen nicht. Wer die Spitalrechnung für die italienischen Brandopfer von Gromontana zahlt, ist weiterhin unklar. Trotz einem Abkommen mit der Schweiz will Italien nicht für die Kosten aufkommen, wie das Westschweizer Radiofernsehen RTS berichtet. Die Rechnungen sind mittlerweile 1,5 Millionen Franken hoch. Insgesamt sind es 12 Personen von Italien, die nach der Brandkatastrophe zu Gromontana in Schweizer Spitälern in Behandlung waren. Der Bundespräsident Guy Parmelin hat schon letzten Mai nach einem Treffen mit der italienischen Ministerpräsidentin Giorgia Meloni eine Lösung versprochen. Diese Lösung scheint es aber gang noch nicht zu geben.
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0: Die Regenjacke die können wir zwar heute schnell versorgen, aber nicht zu weit weglegen. Der Freitag ist meistens bewölkt. Zwischen zeigt sich die Sonne sogar noch. Temperaturen um 15 Grad maximal. Das ist auch das Maximum für morgen Samstag. Morgen da müssen wir aber eben die Regenjacke schon wieder vornehmen. Es kann dann immer wieder einen Gutsch geben.
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0: 2 Minuten nach den 9 Uhr, der Bahnverkehr zwischen Lausanne und Yverdon ist total unterbrochen. Der Grund ist ein Kabelbrand. Das betrifft auch Reisende, die von Biel Richtung Genf oder Retour unterwegs sind. Die SBB empfiehlt, über Bern zu reisen. Die Einschränkung geht neu bis mindestens Mitternacht. Sonst habe ich keine Meldung über grössere Störungen. Gute Fahrt zusammen.
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0: Uhr. Noch einmal überlegen, was ihr zu 9 Uhr kaufen wollt, wie wär's mit einem Eierbrötli? Weil dann wärt ihr vollkommen tagesaktuell. Heute ist nämlich Welt-Ei-Tag. Ich persönlich bin jetzt nicht so ein Ei-Fan, darum überlasse ich das Zelebrieren von Ei anderen hier draußen. Ich schaue dafür, dass ihr gute Musik habt. Am Mikrofon der Lio Kocher.
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0: zusammen.
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0: Wochenende ein bisschen raus in die Natur, frische Luft schnuppern. So kann man auf jeden Fall den Kopf lüften. Und dabei vielleicht noch etwas über die Natur lernen. Das kann man vielleicht jetzt schon gleich im Meierried-Loch zwischen Safnern, Schüren und Meierried. Das ist eines der wichtigsten Naturschutzgebiete, die wir hier bei uns im Seeland haben. Florina Juffer aus der Redaktion weiss, was dort geplant ist.
2: Der Kanton will einen Rundweg für Besucherinnen und Besucher mit Infotafeln bauen. Bis jetzt führen inoffizielle Trampelpfade quer durch das Naturschutzgebiet, erzählt Jonas Leuenberger vom Amt für Landwirtschaft und Natur. Das soll sich ändern.
3: Geplant ist ein Rundweg in einem Teil des Gebiets erstellen, wo Besuchende die verschiedenen Lebensräume des Gebiets sehen und kennenlernen können. Gleichzeitig werden aber andere Bereiche von Störungen geschützt. Und so sollte aus meiner Sicht ein guter Kompromiss zwischen Natur dürfen erleben und Natur in Ruhe entstehen.
2: Das ist nur eine von vielen Massnahmen, die sie treffen, um das Gebiet aufzuwerten. Sie wollen auch 4 Weiher machen, um die Amphibien besser zu schützen. Wenn es Hochwasser gibt, sind die nämlich im Moment nicht sicher. Dann drückt das Wasser vom Kanal näher ins Naturschutzgebiet und die Fische kommen in Weiher und die fressen die Larven. Geplant wäre jetzt, dass sie einen Damm in die neuen Laichgewässer bauen. Der schützt die Larven vor den Fischen. Dann gibt es noch 2 Weiher, die, die Amphibien auch in dürren Jahren laichen können.
3: Mit diesen Massnahmen werden die Arten, die im Gebiet vorkommen, gefördert und sollen auch in witterungsbedingt schwierigen Jahren geeignete Lebensräume vorfinden. Ziel ist auch, dass die Amphibienpopulationen im Gebiet so gestärkt werden, dass sie vom Meierriedloch aus weitere geeignete Gebiete in die Nähe besiedeln können.
2: Auch die Pflanzen wollen sie fördern. Im Meierriedloch wachsen gefährdete Pflanzenarten, z.B. die Sommerglöckli oder der kantige Lauch, dass die ihren Raum überkommen, grabt der Kanton Felder und Vertäufungen um. Im Waldgebiet nebendran, im Griendamm, weil sie gezielt roden, dass es einen artenreichen Grundwasserweiher gibt. Das Baugesuch für die Pläne liegt noch bis am 19. Oktober auf. Wenn sie die Bewilligung wie geplant bekommen, wollen sie im Spätsommer nächstes Jahr anfangen umbauen. Etwa ein Jahr später, also im Sommer 28, soll das Ganze dann fertig sein.
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der Friede Morgen im Gallo und Rivecker. Schönen Morgen zusammen. Die Vorfreude auf die Party, auf einen Sportanlass oder das Essen mit den Liebsten, die steigt. Langsam gehen wir Richtung Wochenende. Begleitet werden wir das nächste von Schweizer Musik. Hier ist der Remo Follower mit «Falling».

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0: Nachmittag, gehen drei hört ihr. Zusammen nehmen wir die Bütze unter die Arme und gehen Richtung Wochenende. Musikalisch gibt es da Fägigen. Gehen drei Klassiker hier. Summer in the City von Joe Cocker. Und Schweizer Musik mit der Stefanie Heinzmann. Bei der nächsten vierten Stunde, jetzt haben wir 10.
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0: Mit der Vania Di Nicola.
3: Die Sitzungen des Bieler Stadtrats kann man gleich daheim auf dem Bildschirm verfolgen. Die Stadt Biel will die Debatte neu, nämlich in Echtzeit übertragen, wie es heute in einer Mitteilung heisst. Damit will die Stadt ihre Politik zugänglicher machen und der Bevölkerung näher bringen. Sie wird die Stadtratssitzungen darum aufzeichnen, übertragen und auch nach der Sitzung zur Verfügung stellen. Der Livestream kostet die Stadt Biel jährlich 18'000 Franken. Bloß kommen noch einmalige Kosten von 33'000 Franken dazu. Die ersten Sitzungen des Bieler Stadtrats, die man von daheim aus verfolgen kann, sind schon die von nächster Woche, also die vom 14. und 15. Oktober. Mit Blaulicht und Sirenen sind gestern am Abend mehrere Feuerwehrautos durch Seeland gefahren. Grund dafür war ein Brand bei einem Bauernhaus in Schwadenau, berichtet aschur.ch. Die Feuerwehr ist kurz nach der 19:30 am Abend ausgerückt. Laut der Berner Kantonspolizei hat aber nicht das Bauernhaus selber gebrannt, sondern nur einen Haufen mit Baumresten wie etwa Äste. Die Feuerwehr hat den Brand darum rasch löschen. Verletzt hat sich niemand und der Sachschaden hat es keinen gegeben. Warum es in Schwadenau gebrannt hat, steht im Bericht hingegen nicht. Wer die Spitalrechnung für die italienischen Brandopfer von Gramontana zahlt, ist weiterhin unklar. Trotz einem Abkommen mit der Schweiz will Italien nicht vertrösten aufkommen, wie das Westschweizer Radio und Fernsehen RTS berichtet. Die Rechnungen sind mittlerweile 1,5 Millionen Franken hoch. Insgesamt sind es 12 Personen von Italien, die nach der Brandkatastrophe zu Gramontana in Schweizer Spitäler in Behandlung waren. Der Bundespräsident Guy Parmena hat schon letzten Mai nach einem Treffen mit der italienischen Ministerpräsidentin Giorgia Meloni eine Lösung versprochen. Diese Lösung scheint es aber gang noch nicht zu geben.
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0: Ja, wenn wir richtig Sonne wollen, dann müssen wir heute hoch rauf. Bei uns unten da bleibt es meistens grau und bewölkt. Hurti mal ein bisschen auflockern, so wie jetzt gekasst zwar. Und die Sonne kann schnell vorkommen, wenn man aber dann wirklich nur kurz. Es bleibt aber trocken, das bei 15 Grad.
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0: 3 ab 10 und wegen einem Brand ist die Bahnstrecke Lausanne-Iverdon unterbrochen. Und wegen dem sollen Reisende, die von Biel her richtig gerne von der Lausanne über Vega über Bern kehren. Das Ganze das dauert etwa bis nicht Mitternacht. Sonst habe ich noch aber keinen Stoß oder Stocker von der Strasse und wünsche eine gute Fahrt.
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0: Trigger 3 geschaut um 21 Minuten nach der 10 an diesem Freitag. Bedingungslose Unterstützung in jeder Situation, das macht eine gute Beziehung aus.
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0: Ja, manchmal ist es aber so, dass der eigene Partner wirklich mega fest Probleme hat. Vielleicht auch noch von früher irgendein Trauma erlebt, das ihn bis heute noch beschäftigt. Gut, wie ein Trauma das erste Mal näher zum Gespräch und ihrer Beziehung, da ist es wichtig zu wissen, wie wir reagieren. Trixi Kech, Singlepaar und Familienberater aus Orpung.
2: Zuhören, aber man darf auch sagen, oh, es ist mir jetzt zu viel oder ich muss jetzt es jetzt verarbeiten. Oder wenn es wie zu viel ist, kann man sich ja auch einem engen Freund anvertrauen. Weil es verursacht schon Unsicherheit, das ist ganz klar.
0: Ja, nicht, dass man auf einmal selber mega mit dem zu kämpfen hat. Was so wichtig zu wissen ist, zuhören können wir ohne Probleme, aber so richtig helfen, das geht eigentlich nicht.
2: Du bist nie Therapeutin. Oder? Also, sogar jemand, der eine therapeutische Ausbildung hat, kann ein Partner, eine Partnerin nicht therapieren. Das ist nicht möglich. Man kann unterstützen, ansprechen, ermutigen, aber man kann nicht reparieren.
0: Also professionelle Hilfe ist bei einem Trauma eigentlich ein Muss, aber es hilft zumindest vielleicht ein bisschen, wenn man mit dem Partner über das Erlebte kann reden
1: kann. 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

0: Guten Vormittag, ihr hört Kanal 3, 17 Minuten vor der 11. Gleich geht es ins Wochenende. Und da heisst es am Samstagmorgen zuerst mal Familienausflug in Zonterbrück. Zuerst heute grosse Kauf machen, dann im Migros-Restaurant geht es morgen. Und zum Abschluss noch heute einfach ein bisschen durch die Läden durchschlendern und schauen, ob man etwas gänkeln möchte. Ja, das geht halt dann schnell ins Portemonnaie, tief ins Portemonnaie rein. 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
1: Judy hui, es ist Freitag, alles etwas lockerer als die anderen Tage. Hoffen, läuft gut bei euch. Was auf jeden Fall gut läuft, ist unsere Musik. Da haben wir in der nächsten halben Stunde den neuen Hit von Estes, The Art of Letting Go. Und noch Blondie mit Call Me. Der holt noch aus dem Vormittagsteuf raus, wenn ihr irgendwie so halbschläfrig irgendwo beim Bügel seid, gibt es beide nach den Elfen.
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1: Mit der Vania Di Nicola.
4: Beim geplanten neuen Recyclinghof muss die Stadt Biel noch mal über die Bücher. Sie hat die Ausschreibung für die Betonelemente überraschend abgebrochen. Die Laura Haller aus der Redaktion hat die Einzelheiten.
5: Es hat sich nur ein Anbieter gemeldet für die Betonelemente. Und dieser Preis ist deutlich über dem Budget der Stadt Biel gelegen. Ohne Konkurrenz fehlt der Wettbewerb. Zudem zeigt die Analyse, dass bestimmte bauliche Details extrem teuer waren und das hat den Preis extrem in die Höhe getrieben. Das Planungsteam vereinfacht die Konstruktion jetzt so, dass beim zweiten Anlauf mehr als nur eine Offerte reinkommt. Der geplante Eröffnungstermin im Herbst nächstes Jahr gefährdet das aber aktuell nicht.
4: Der Baustart für einen geplanten Recyclinghof in Biel hängt vor allem von der Baugenehmigung ab und die fehlt aktuell sowieso noch. Mit Blaulicht und Sirene sind gestern Abend mehrere Feuerwehrautos durchs Seeland gefahren. Grund dafür war ein Brand bei einem Bauernhaus in Schwadenau, berichtet aschau.ch. Die Feuerwehr ist kurz nach der 19:30 am Abend ausgerückt. Laut der Berner Kantonspolizei hat aber nicht das Bauernhaus selber gebrannt, sondern nur einen Haufen mit Baumresten wie etwa Äste. Die Feuerwehr hat den Brand darum rasch löschen. Verletzt hat sich niemand und auch Sachschaden hat es keinen gegeben. Warum es in Schwadenau gebrannt hat, steht im Bericht hingegen nicht. Heute fahren auch keine Züge mehr von Biel direkt bis auf Genf. Der Zugverkehr zwischen dem Neuenburgersee und dem Genfersee ist unterbrochen nach einem Brand in einem Kabelkanal letzte Nacht, wie die SBB mitteilt. Laut erster Erkenntnis sei der Brand aber nicht einfach so ausgebrochen. Zwar wissen wir gang noch nicht, was das Feuer ausgelöst hat. Die SBB und die Waadtländer Kantonspolizei haben aber einen technischen Defekt ausschliessen können. Aktuell steht auf der Webseite der SBB, dass Züge zwischen Yverdon und Lausanne bis mindestens Mitternacht Nacht ausfallen. Die SBB empfiehlt Reisenden, die Richtung Genf wollen, über Bern auf Freiburg zu kehren.
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1: Geht vorab zuerst mal, es bleibt den ganzen Tag trocken. Es hat zwar zwischen einen Haufen Wolken rum. Die Sonne schafft es aber gleich mal, heute ist zwischen vorne zu gläuseln. Die Temperaturen die sind heute bei 15 Grad. Wenn wir auf das Wochenende vorne schauen, dort ist es morgen, am Samstag entweder nass und trüb. Der Sonntag ist dann wieder trocken und freundlicher.
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1: Geht gäbig, wenn ihr unterwegs seid im Kanal 3 Land um 3 ab 11. Aktuell keine Staus und Stocker gemeldet von der Strasse. Habt noch Sorge und eine gute Fahrt.
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0: 3 habt ihr eingeschaltet. Salut zusammen, es ist 21 ab 11. Und die Sonne, die gläuselt aktuell, geht so ein bisschen zwischen den Wochen vor. Ob das heute den ganzen Tag so bleibt, wir klären es heute schnell.
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0: Ein Haufen Wochen haben wir diesen Vormittag rum im Seeland. Lockern die noch ein bisschen auf am Amiral Frickli vom Meteotest?
2: Ja, die Wolken haben jetzt schon sehr schön aufgelockert. Fast mehr als das Modell eigentlich prognostiziert haben. Den Nachmittag freundlich, Sonnen- und Wolkenbund gemischt, Temperatur 15 Grad, der Wind schwach.
0: Und dann spinzeln wir doch noch schnell vor auf das Wochenende. Was gibt es da für Wetter?
2: Zweiteils Wetter. Schon in der Nacht tun die Wolken rasch zu und es fängt schon in der Nacht einmal an zu regnen mit Intervall, feinen Landregen und dann am Samstagvormittag regnet es häufig mit Pause dazwischen bis am frühen Nachmittag und dann ist der Spuck durch, dann gibt es ein paar Aufhellungen am späteren Nachmittag. Temperatur morgen wird bei 14 Grad. Der Sonntag trocken, veränderlich bewölkt. Viel Sonne gibt es nicht, wahrscheinlich irgendwo ein paar 1 bis 3 Sonnenstunden mehr liegt nicht in einem Sonntag, auch bei etwa 14 Grad.
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0: So, der Lierkuchi fängt langsam aber sicher fein an zu schmecken und dass ihr da nicht einfach allein vorne herköchelt, haben wir ganz einen Haufen gute Musik parat. Jennifer Lopez mit ihrem aktuellen Save Me Tonight. Und schon ein bisschen Wochenendstimmung gibt es mit Eiffel 65 und Blue. So kommt es zum Mittag ganz sicher gut. Ihr hört Kanal 3, jetzt ist es 11:30.
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0: Mit der Vania Di Nicola.
3: Am Dienstag ist das Ipsacher Baukran wie ein Zahnstocher umgeknickt. Der Arm des mobilen Kran ist auf das Dach eines Gebäudes gefallen und hat auch die Leitungen des BTI-Bändli getroffen. Aber wie kann das überhaupt sein, dass so ein Baukran umknickt? Florina Juffer aus der Redaktion mit möglichen Gründen.
4: In der Schweiz gibt es jährlich etwa 1000 Unfälle mit Baukranen. Das zeigt eine UWA-Statistik, wie Ajour.ch schreibt. Dass so ein Baukran aber erst umkippt oder wie das Ipsach umknickt, sei schwierig zu erklären. Weil wenn der zum Beispiel zu viel Gewicht würde lüpfen, dann geht er nicht einfach um, sondern schaltet ein Notfallprogramm ein, das das verhindert. Auch dass der Kran das Ipsach vorher kaputt gegangen sein, schliessen Experten aktuell aus. Die Baukran muss man nämlich regelmässig kontrollieren. Was bei Baukranen häufig zu einem Unfall kann führen kann, seien äussere Bedingungen. Also wenn der Boden nicht stabil genug ist, man das Gewicht nicht richtig verteilt hat oder der Kran zu hoch an einem Hang steht.
3: Was im Fall des Krans Ipsach der Fall war, lässt sich aber noch nicht sagen. Die Ermittlungen dazu laufen noch. Die Sitzungen des Bieler Stadtrats kann man gleich daheim auf dem Bildschirm verfolgen. Die Stadt Biel will die Debatte nämlich neu in Echtzeit übertragen, wie es heute in einer Mitteilung heisst. Damit will die Stadt ihre Politik zugänglicher machen und der Bevölkerung näher bringen. Sie tut die Stadtratssitzungen darum aufzeichnen, übertragen und auch nach der Sitzung zur Verfügung stellen. Der Livestream kostet die Stadt Biel jährlich 18'000 Franken, plus kommen noch eine einmalige Zahlung von 33'000 Franken dazu. Die ersten Sitzungen vom Bieler Stadtrat, die man von daheim aus verfolgen kann, sind schon die von nächster Woche, also die vom 14. und 15. Oktober. Das Gerändchen sind an ein paar Wohnungstüren einzelne weiße Rosen auftaucht. Ohne Zettel oder andere Hinweise. Das hat eine Nutzerin von Facebook geteilt. Ob das eine mögliche Betrugsmasche ist, sei noch schwer zu sagen, heisst es bei der Solothurner Kantonspolizei auf Anfrage von Kanal 3. Der Polizei sei aktuell noch keine solchen Fälle bekannt, wo eine weisse Rose mit einem Einbruch oder einem Betrugsversuch zu tun haben. Es sei aber grundsätzlich möglich, dass Einbrecher einen Gegenstand wie eine Rose brauchen, um mögliche Einbruchsobjekte zu markieren. Die Kantonspolizei Solothurn empfiehlt darum, aufmerksam zu bleiben und so Fälle der Polizei zu melden.
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0: Das Wetter heute, das ist ja nicht gut Bombe, aber es ist jetzt auch nicht irgendwie grusig. Es ist halt einfach zwischendurch ein bisschen bewölkt. Viele Wochen nur, wenn überhaupt, dann gibt es zwischendurch mal ein bisschen Sonne, wie jetzt geht, was sie zwischendurch kommt. Grundsätzlich ist es aber den ganzen Tag trocken, das bei angenehmen 15 Grad.
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0: 4:30 und auf der Strasse, da läuft alles gut. Wenn ihr aber irgendwie den Nachmittag in der Herbstferie jetzt noch einen Ausflug geplant habt auf Genf oder Lausanne, dann müsst ihr über Bern kehren, weil von Biel aus da fährt kein Zug direkt Richtung Genf. Das wegen einem Brand, den es auf der Strecke Lausanne-Yverdon-les-Bains gegeben. Und das heisst, dort hier ist die Strecke gesperrt, bis mindestens zum Betriebsschluss zu suchen. Ich wünsche euch trotzdem eine gute Reise, ein gutes Ausfahrtchen und eine gute Fahrt.
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0: es ist wieder Oktoberfestzeit. Zu München zwar durch, aber bei uns da geht jetzt zum Beispiel Zürich los oder eure Region ist hin, zum Beispiel zur Pung, ein Oktoberfest. Mit vor Partie der GAL3-Hörer Sandro. Und zwar als DJ, Après-Ski-Lehrer, hat er dort die Hütte ein. Und wir kennen es, oder? Alle stock besoffen am Schluss. Stimmt nicht ganz, findet er.
1: Ja, Oktoberfest ist der Name von viel Saufen, viel Bier, Bier, Bier, Bier. Ich muss sagen, ich habe im Arbeitsleben, letztes Mal, als ich dort dabei war, nicht gross Leute gesehen, die sich heilen vorlaufen. Ich habe vielleicht ein, zwei Personen gesehen, wo man kann sagen, sie haben definitiv zu viel gehabt. Aber es war immer noch anständig und gut gewesen.
0: Ja, ich hatte jetzt auch ein bisschen Bock auf so ein Oktoberfest, das Wochenende, wenn ich ein bisschen mehr Zeit hätte. Und es stimmt, dort fängt es einfach immer. Was dem Sandro dort besonders gefällt?
1: Man kann mal ein bisschen anders sein. Man kann mal eben Lederhosen anlegen oder trauen, ein Dirndl. Man ist einfach in einer anderen Welt. Und das ist genau das, was mich eigentlich fasziniert.
0: Ja, und ich hoffe ganz fest, dass ich das Jahr auch noch irgendwo an so ein, in eine andere Welt abtauchen kann. Vielleicht ja der nächste Wochenende am Oktoberfest. Und dort heisst es dann ganz sicher ein paar Mal.

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0: Wir schicken euch mit einer wunderbaren Rockballade in Mittag. Ich wünsche euch einen guten Gotthard wartet endet die News auf euch mit ihrem Klassiker Let It Rain. Und für einen guten musikalischen Mix bei Kanal 3 noch etwas Aktuelles. Der Stefanie Aris mit ihrem Hit Vertigo. Jetzt gibt es aber zuerst mal ein News-Update aus der Welt raus. Wir haben 12.
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0: Mit der Vania Di Nicola.
2: Beim geplanten neuen Recyclinghof muss die Stadt Biel nochmal über die Bücher. Sie hat die Ausschreibung für die Betonelemente überraschend abgebrochen. Die Laura Haller aus der Redaktion hat die Einzelheiten.
3: Es hat sich nur ein Anbieter gemeldet für Betonelemente. Und dieser Preis ist deutlich über dem Budget der Stadt Biel gelegen. Ohne Konkurrenz fehlt der Wettbewerb. Zudem zeigt die Analyse, dass bestimmt die bauliche Details extrem teuer waren und das hat den Preis extrem in die Höhe getrieben. Das Planungsteam vereinfacht die Konstruktion jetzt so, dass beim zweiten Anlauf mehr als nur eine Offerte reinkommt. Der geplante Eröffnungstermin im Herbst nächstes Jahr gefährdet das aber aktuell nicht.
2: Der Baustart für einen geplanten Recyclinghof in Biel hängt vor allem von der Baugenehmigung ab. Und die fehlt aktuell sowieso noch. Heute fahren auch keine Züge mehr von Biel direkt bis auf Genf. Der Zugverkehr zwischen dem Neuenburgersee und dem Genfersee ist unterbrochen nach einem Brand in einem Kabelkanal letzte Nacht, wie die SBB mitteilt. Laut ersten Erkenntnissen sei der Brand aber nicht einfach so ausgebrochen. Zwar wissen wir gang noch nicht, was zu viel ausgelöst hat. Die SBB und die Waadtländer Kantonspolizei haben aber einen technischen Defekt ausschliessen können. Aktuell steht auf der Webseite der SBB, dass Züge zwischen Yverdon und Lausanne bis mindestens Mitternacht ausfallen. Die SBB empfiehlt Reisenden, die Richtung Genf wollen, über Bern auf Freiburg zu kehren. Der Friedensnobelpreis geht dieses Jahr an die südafrikanische Juristin Navi Pillay. Das hat das norwegische Nobelkomitee heute bekannt gegeben. Navi Pillay bekommt den Friedensnobelpreis für ihren Kampf um Frieden und internationales Recht. Die Juristin hat maßgeblich dazu beigetragen, dass Behörden Kriegsverbrechen oder Völkermord strafrechtlich verfolgen. Die Navi Pillay war in ihrer Karriere schon Richterin am obersten Gerichtshof von Südafrika und auch am Internationalen Strafgericht.
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0: Jetzt ist es gleich nochmal Grillwetter geworden, für auf der Baustelle heute schnell eine Wurst drüber zu tun. Heute ein bisschen Sonne und blauer Himmel. Die Temperatur aktuell um den Grill herum natürlich schön warm. Sonst Ende frisch mit 12 Grad zu Biel, zu Grenchen und zu Gals. Am Nachmittag um ein bisschen mehr Wolken möglich, aber auch dort gehen wieder Sonne. Es bleibt aber ganz sicher trocken.
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0: 3 ab 12 ist es und es läuft wunderbar auf der Strasse. Wunderbar, sozusagen läuft es. Keiner Stoß und Stocker gemeldet. Weiterhin eine gute und eine sichere Fahrt.

0: Wir wünschen einen guten Tag. Also Kanal 3, 18 ab 12 ist es gut.
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0: Die Stadt Biel will einen neuen Recyclinghof bauen. Jetzt muss sie aber bei einem Teil des Projekts nochmal über Bücher. Die Gemeinde hat eine Ausschreibung gemacht für Betonelemente, die gemacht müssen werden. Das heisst jetzt aber, müssen abbrechen. Warum genau, Laura Haller aus der Redaktion?
2: Es hat sich genau ein einziger Anbieter gemeldet. Und dieser Preis ist deutlich über dem Budget der Stadt gelegen, wie uns die Stadt Biel auf Anfrage schriftlich mitteilt. Wegen dem haben sie das Verfahren abgebrochen.
0: Heisst das, es gibt eine neue Ausschreibung für Betonelemente für einen Recyclinghof?
2: Ja, die Verantwortlichen planen eine neue Ausschreibung. Eine Analyse zeigt, dass wegen dem fehlenden Wettbewerb zwischen mehreren Angeboten das Ergebnis beeinflusst ist und auch ganz bestimmte bauliche Details sind teurer als erwartet. Das Planungsteam der Stadt Biel überarbeitet die Details jetzt und vereinfacht die Konstruktion. So will man das Verfahren neu starten und dann im finanziellen Rahmen bleiben.
0: Heisst es, es verzögert der Bau vom neuen Recyclinghof?
2: Laut der Stadt Biel nicht. Der Baustart vom Recyclinghof hängt nämlich gar nicht von diesen Betonelementen ab, sondern von der Baugenehmigung. Und die fehlt aktuell so oder so noch. Die Stadt Biel hält am Ziel, dass der Recyclinghof, der im Herbst 2028 fertig gebaut ist, weiterhin fest.
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0: Der Sommer, der ist zwar durch, bei uns gibt es ihn aber doppelt nochmal in der nächsten halben Stunde. Das eine ist mit aktueller Musik von Naomi Larin und Hot Girl Summer. Dazu der Bryan Adams. Schauen wir zurück in Summer of 69 mit seinem Klassiker. Beide bei Kanal 3 nach den Nachrichten. Jetzt ist es 12:30.
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0: Mit der Vanya de Nicola.
2: Am Dienstag ist das Ipsacher Baukran wie ein Zahnstocher umgeknickt. Der Arm des mobilen Kran ist auf ein Dach von einem Gebäude gefallen und hat dort die Leitungen des BTI-Bändli getroffen. Aber wie kann das überhaupt sein, dass so ein Baukran umknickt? Die Florina Juffer aus der Redaktion mit möglichen Gründen.
3: In der Schweiz gibt es jährlich etwa 1000 Unfälle mit Baukran. Das zeigt eine UWA-Statistik, wie Ajour.ch schreibt. Dass so ein Baukran aber erst umkippt oder wie das Ipsach umknickt, sei schwierig zu erklären. Weil wenn der zum Beispiel zu viel Gewicht würde lüpfen, dann geht er nicht einfach um, sondern schaltet ein Notfallprogramm ein, das das verhindert. Auch dass der Kran das Ipsach vorher kaputt gegangen sein könnte, schliessen Experten aktuell aus. Die Baukran muss man nämlich regelmässig kontrollieren. Was bei Baukran häufig zu einem Unfall kann führen kann, seien äussere Bedingungen. Also wenn der Boden nicht stabil genug ist, man das Gewicht nicht richtig verteilt hat oder der Kran zu hoch an einem Hang steht.
2: Was im Fall des Krans Ipsach das Problem war, lässt sich noch nicht sagen. Die Ermittlungen dazu laufen noch. Die Sitzungen des Bieler Stadtrats kann man gleich daheim auf dem Bildschirm verfolgen. Die Stadt Biel will die Debatte neu, nämlich in Echtzeit übertragen, wie es heute in einer Mitteilung heisst. Damit will die Stadt ihre Politik zugänglicher machen und der Bevölkerung näher bringen. Sie tut die Stadtratssitzungen darum aufzeichnen, übertragen und auch nach der Sitzung noch zur Verfügung stellen. Der Livestream kostet die Stadt Biel jährlich 18'000 Franken, plus kommen noch einmalige Kosten von 33'000 Franken dazu. Die erste Sitzungen vom Bieler Stadtrat, die man von daheim aus verfolgen kann, sind schon die von der nächsten Woche, also die vom 14. und 15. Oktober. Zu Grenchen sind an ein paar Wohnungstüren einzelne weiße Rosen aufgetaucht. Ohne Zettel oder andere Hinweise. Das hat eine Nutzerin auf Facebook geteilt. Ob das eine mögliche Betrugsmasche ist, sei noch schwierig zu sagen, heisst es bei der Solothurner Kantonspolizei auf Anfrage von Kanal 3. Eine Polizei sei aktuell noch keine solchen Fälle bekannt, wo eine weiße Rose mit einem Einbruch oder einem Betrugsversuch zu tun haben. Es sei aber grundsätzlich möglich, dass Einbrecher einen Gegenstand wie eine Rose brauchen, um mögliche Einbruchsobjekte zu markieren. Die Kantonspolizei Solothurn empfiehlt darum, aufmerksam zu bleiben und so auch eine Polizei zu melden.
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0: Es ist so ein bisschen Hin und Her. Einmal ist schnell für die Sonne. Dann hat es auf einmal aus dem Nichts raus wieder richtig viel Wolken. Machen mit dieser Abwechslung auch den Freitagnachmittag dann weiter. An der Sonne ist es gerade angenehm, am Schatten eher frisch. Es gibt um die 15 Grad und bleibt trocken.
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0: 12:30 ist es und auf der Straße, wenn ich auf meine Verkehrskarte schaue, sehe ich keinen größeren Stoß und Stocker gemeldet. Freie Fahrt für mich. Kommen gut und sicher an ein Ziel.
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0: Ihr habt alle drei geschaut am Freitagmittag. Habt eine gute Pause. 18 vor 1 ist es. Schauen wir doch schnell zusammen, was uns das Wetter noch so bringt die nächsten Tage.
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0: Eine Haufen Wochen haben wir diesen Vormittag rum im Seeland. Lockern die noch ein bisschen auf am Amiral Frickli vom Meteotest.
2: Ja, die Wolken haben jetzt schon sehr schön aufgelockert, fast mehr als das Modell eigentlich prognostiziert haben. In den Nachmittag freundlich, Sonne- und Wolkenbund gemischt, Temperatur 15 Grad, der Wind schwach.
0: Und dann spinzeln wir doch noch schnell vor auf das Wochenende. Was gibt es da für Wetter?
2: Zweiteilswetter. Schon in der Nacht tun die Wolken rasch zu und es fängt schon in der Nacht einmal an regnen mit Intervall, feinen Landregen. Und dann am Samstagvormittag regnet es häufig mit Pause dazwischen bis zum frühen Nachmittag. Und dann ist der Spuck durch, dann gibt es ein paar Aufhellungen am späteren Nachmittag. Temperatur morgen bei etwa 14 Grad. Der Sonntag trocken, veränderlich bewölkt. Viel Sonne gibt es nicht, wahrscheinlich irgendwo ein paar 1 bis 3 Sonnenstunden mehr liegt nicht in einem Sonntag, auch bei etwa 14 Grad.
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0: Das Wochenende, das ist schon fast zum Greifen nach. Ein paar Jahre vielleicht schon am Mittag ins Homeoffice verschoben, wenn es natürlich möglich ist. Und dass wir jetzt hier auch noch gut den Namen können packen können, gibt es von Kanal 3 die richtige Musik mit auf die nächste halbe Stunde mit dem aktuellen Hit «Go That High». Oder auch der hier mit dem Kaigo und Selena Gomez, «It Ain't Me». Das sind zwei, die man gut noch ein bisschen Leute aufdrehen am Freitagnachmittag in Zimmer 1.
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0: Mit Vania Di Nicola.
3: Beim geplanten neuen Recyclinghof muss die Stadt Biel nochmal über die Bücher. Sie hat die Ausschreibung für das Betonelement überraschend abgebrochen. Die Laura Haller aus der Redaktion hat die Einzelheiten.
4: Es hat sich nur ein Anbieter gemeldet für das Betonelement. Und dieser Preis ist deutlich über dem Budget der Stadt Biel gelegen. Ohne Konkurrenz fehlt der Wettbewerb. Zudem zeigt die Analyse, dass bestimmte bauliche Details extrem teuer waren und das hat den Preis extrem in die Höhe getrieben. Das Planungsteam vereinfacht die Konstruktion jetzt so, dass beim zweiten Anlauf mehr als nur eine Offerte reinkommt. Der geplante Eröffnungstermin im Herbst nächstes Jahr gefährdet das aber aktuell nicht.
3: Der Baustart für einen geplanten Recyclinghof in Biel hängt vor allem von der Baugenehmigung ab. Und die fehlt aktuell sowieso noch. Wer am Sonntag auf Bern in die Stadt reichen will, muss auch eine Geduld mitbringen. Dann findet nämlich wieder eine unbewilligte Demo gegen Kapitalismus statt. Die Berner Kantonspolizei warnt darum von möglichen Einschränkungen im Verkehr. Die Polizei geht davon aus, dass es vor allem am Sonntag am Nachmittag und am Abend teilweise Strassensperrungen geben kann wegen der Demo. Die Rundgebung findet genau ein Jahr nach der Gaza-Demo in Bern statt. Dort ist es letzten Oktober zu gewalttätigen Ausschreitungen gekommen. Der Friedensnobelpreis geht dieses Jahr an die südafrikanische Juristin Navi Pillay. Das hat das norwegische Nobelkomitee heute bekannt gegeben. Navi Pillay bekommt den Friedensnobelpreis für ihren Kampf um Frieden und internationales Recht. Die Juristin hat maßgeblich dazu beigetragen, dass Behörden Kriegsverbrechen oder Völkermord strafrechtlich verfolgen dürfen. Navi Pillay war in ihrer Karriere schon Richterin am obersten Gerichtshof von Südafrika und auch am Internationalen Strafgericht.
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0: Ein bisschen gehen die Temperaturen den Nachmittag noch auf. Aktuell haben wir 13 Grad bei und Zins, 14 Grad Zermrigen. 15 gibt es höchstens. Dazu gehen wir ein bisschen Sonne, dann wieder ein paar Wochen. Es bleibt aber trocken.
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0: 3 ab 1, es gibt nichts zu melden. Gute Fahrt.
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0: Du hast den Start in den Freitagnachmittag in den K3 eingeschaltet. Direkt nach dem Mittag auf einer Strub-Jachterbahn. Ich weiss nicht, das ist sicher nicht das Gescheitste. Auch wenn man jetzt am Wochenende vielleicht noch in den Europapark geht. Aber zum Glück gibt es ja dort auch noch andere Bahnen. Der Europapark hat nämlich auch rausgegeben. Im 2027 gibt es sogar 3 neue Sachen. Im Themenbereich Portugal, dort könnte es einem aber schon ein bisschen schlecht werden, wenn man es zum Mittag noch nicht verdaut hat. Dort gibt es eine riesige Schaukel in 14 Meter Höhe. Eine perfekte Mischung aus Adrenalin und so ein bisschen Aussicht genießen. Im Themenbereich Island, dort gibt es einen Aussichtsturm. Anscheinend soll der so aussehen wie ein Kran. Und den Aussichtsturm, den kann man dann sogar selber steuern. Der Nachteil dort ist natürlich nichts für solche mit Höhenangst. Und der dritte Teil, der ist dann auch wirklich, um nach dem Mittag ein bisschen verdauen. Im italienischen Teil wird die 40-jährige Gondobahn Enzo Spicolo Mondo renoviert. Die geht schön gemütlich durchs Wasser mit italienischem Dolce Far Niente Musik.
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0: Schön, lass uns die Kanal 3 an diesem Freitagnachmittag. Zusammen geht es richtig Wochenende und zusammen geht es auch richtig Ring vorwärts hier mit einfach guter Musik von uns von Kanal 3.
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0: Die Stadt Biel will einen neuen Recyclinghof bauen. Jetzt muss sie aber bei einem Teil des Projekts nochmal über Bücher. Die Gemeinde hat eine Ausschreibung gemacht für Betonelemente, die gemacht müssen werden. Das haben sie jetzt aber müssen abbrechen. Warum genau, Laura Haller aus der Redaktion?
2: Es hat sich genau ein einziger Anbieter gemeldet. Und dem sein Preis ist deutlich über dem Budget der Stadt gelegen, wie uns die Stadt Biel auf Anfrage schriftlich mitteilt. Wegen dem haben sie das Verfahren abgebrochen.
0: Heisst das, es gibt eine neue Ausschreibung für Betonelemente für einen Recyclinghof?
2: Ja, die Verantwortlichen planen eine neue Ausschreibung. Eine Analyse zeigt, dass wegen dem fehlenden Wettbewerb zwischen mehreren Angeboten das Ergebnis beeinflusst ist und auch ganz bestimmte bauliche Details sind teurer als erwartet. Das Planungsteam von Stadt Biel überarbeitet die Details jetzt und vereinfacht die Konstruktion. So will man das Verfahren neu starten und dann im finanziellen Rahmen bleiben.
0: Heisst das, es verzögert der Bau vom neuen Recyclinghof?
2: Laut der Stadt Biel nicht. Der Baustart vom Recyclinghof hängt nämlich gar nicht von diesen Betonelementen ab, sondern von der Baugenehmigung. Und die fehlt aktuell so oder so noch. Die Stadt Biel hält am Ziel, dass der Recycling

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0: Was wir jetzt die ganze Woche noch rausgestüdelt haben, gehen wir weiter hingern. Das müssen wir jetzt halt heute am Nachmittag noch erledigen. Ja, und für das braucht es auch ein bisschen Musik, die gleich noch ein bisschen motiviert, auch wenn man eigentlich doch schon halb im Wochenende drin ist. Der neue Hit Magnetic von der Bausa. Jetzt zusammen mit der Stefanie Heinzmann Digging in the Dirt bei die Nachtnachrichten. Jetzt haben wir zwei.
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0: Mit der Vania Di Nicola.
2: Am Dienstag ist das Ipsacher Baukran wie ein Zahnstocher umgeknickt. Der Arm vom mobilen Kran ist auf ein Dach von einem Gebäude gefallen und hat dort die Leitungen vom BTI-Bändli getroffen. Aber wie kann das überhaupt sein, dass so ein Baukran umknickt? Die Florina Juffer aus der Redaktion mit möglichen Gründen.
3: In der Schweiz gibt es jährlich etwa 1000 Unfälle mit Baukranen. Das zeigt eine UWA-Statistik, wie Ajour.ch schreibt. Dass so ein Baukran aber erst umkippt oder wie das Ipsach umknickt, sei schwierig zu erklären. Weil wenn der zum Beispiel zu viel Gewicht würde lüpfen, dann geht er nicht einfach um, sondern schaltet ein Notfallprogramm ein, das das verhindert. Auch dass der Kran das Ipsach vorher könnte kaputt gegangen sein, schliessen Experten aktuell aus. Die Baukran muss man nämlich regelmässig kontrollieren. Was bei Baukranen häufig zu einem Unfall kann führen kann, seien äussere Bedingungen, also wenn der Boden nicht stabil genug ist, man das Gewicht nicht richtig verteilt hat oder der Kran zu hoch an einem Hang steht.
2: Was im Fall des Krans Ipsach das Problem war, lässt sich noch nicht sagen. Die Ermittlungen dazu laufen noch. Zu Grenchen sind an ein paar Wohnungstüren einzelne weiße Rosen aufgetaucht. Ohne Zettel oder andere Hinweise. Das hat eine Nutzerin auf Facebook geteilt. Ob das eine mögliche Betrugsmasche ist, sei noch schwierig zu sagen, heisst es bei der Solothurner Kantonspolizei auf Anfrage von Kanal 3. Eine Polizei sei aktuell noch keine solchen Fälle bekannt, wo eine weiße Rose mit einem Einbruch oder einem Betrugsversuch zu tun haben. Es sei aber grundsätzlich möglich, dass Einbrecher einen Gegenstand wie eine Rose brauchen, um mögliche Einbruchsobjekte zu markieren. Die Kantonspolizei Solothurn empfiehlt darum, aufmerksam zu bleiben und so auch eine Polizei zu melden. Wer am Sonntag auf Bern in die Stadt eichen will, muss auch eine Geduld mitbringen. Dann findet nämlich wieder eine unbewilligte Demo gegen Kapitalismus statt. Die Berner Kantonspolizei warnt darum von möglichen Einschränkungen im Verkehr. Die Polizei geht davon aus, dass es vor allem am Sonntag am Nachmittag und am Abend teilweise Strassensperrungen geben kann wegen der Demo. Die Rundgebung findet genau ein Jahr nach der Gaza-Demo zu Bern statt. Dort ist es letzten Oktober zu gewalttätigen Ausschreitungen gekommen.
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0: Es gibt einen freundlichen Freitagnachmittag mit einem Mix aus Sonne und Wolken. Aber die Sonne die ist jetzt gang wieder ein bisschen mehr da vorne. Die Temperaturen die gehen etwa so auf 15 Grad hoch. Es bleibt trocken, trotz vielen Wolken. Erst in der Nacht auf morgen kommt der Umwetter Regen.
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0: 3 ab 2 und auf der Strasse, da läuft alles gut. Aber wer unterwegs ist mit dem Zug, der muss schauen, vielleicht, wenn er irgendwie einen Kurztrip irgendwo her machen will und auf Genf einen Flughafen muss. Von Biel aus fahren heute Züge nicht mehr Richtung Genf oder Lausanne. Das, weil zwischen Lausanne und Yverdon-les-Bains ein Brand war und dort hier der Betrieb unterbrochen ist, das bis sicher am 12 Uhr am Abend. Sonst auf der Straße, wie gesagt, läuft alles gut. Ich wünsche euch eine sichere Fahrt.
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0: 26 ab 2 war es. Die hören Kanal 3. Schön, seid ihr da mit uns unterwegs. Gering weh, der Kisteri und Muskelkater im Arm von Philipp Bröschle. Ja, es ist wieder Oktoberfestzeit. Zu München, dort ist zwar schon durch. Hier, bei unserer Region, geht es aber erst richtig los. Mit der Säure zum Beispiel. Oder Hinnichtorbung im Arbeitsli wäre auch Oktoberfest. Und da tutscht man ja eigentlich ein Mass nach dem anderen. Meistens lässt man den letzten Schluck den auch sein, weil der ist ja halt gleich auch schon warm mit so einem Liter Mass. Ja, da geht es halb dann schnell. Stellt einem da aber das Bier nicht irgendeinisch ab, wenn man so Mass an Mass trinkt. Der Beat, der ist regelmässiger Oktoberfestgänger und er findet...
1: Ja, wir gehen vor allem dorthin, um miteinander feiern, trinken ein paar Mass. Und darum habe ich das Gefühl noch nicht gross gehabt, dass es einem abstellt. Wir sind dort wirklich zum Geniessen miteinander.
0: Paar Mass. Bei denen längt schon eins, dass es abstellt. Ja, für Beat ist klar, eigentlich sollten auch die eigentlich finden, Oktoberfest, das ist nichts, einfach mal vorbeischauen dort, weil coole Stimmung. Und dann darf natürlich der was nicht fehlen.
1: Ein Muss am Oktoberfest ist, dass du mal in ein Zelt reingehst, dort ein Mass bestellst und ein gutes Backhändl oder eine Haxe und dann das kannst geniessen in dieser wunderbaren Stimmung mit wunderbarer Blasmusik.
0: Ja, und wenn man dann vor Ort ist, dann braucht es auch nicht viel, dass alle mitsingen. Na, Viva! Ja, ja, schon gesehen, der hat auch angefangen mit Schunkeln. Oktoberfest, das ist eine coole Zeit.
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0: Nachmittag, Aufgang 3, 20 vor 3 ist es gut. Bedingungslose Unterstützung in jeder Situation, das macht eine gute Beziehung aus.
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0: Ja, manchmal ist es aber so, dass der eigene Partner wirklich mega fest Probleme hat. Vielleicht auch noch von früher irgendein Trauma erlebt, das ihn bis heute noch beschäftigt. Gut, wie ein Trauma das erste Mal näher zum Gespräch und ihrer Beziehung, da ist es wichtig zu wissen, wie wir reagieren. Trix Kech, Singlepaar und Familienberater aus Urbung.
2: Zuhören, aber man darf auch sagen, oh, es ist mir jetzt zu viel oder ich muss jetzt es jetzt verarbeiten oder... Wenn es wie zu viel ist, kann man sich ja auch einem engen Freund anvertrauen. Weil es verursacht schon Unsicherheit, das ist ganz klar.
0: Ja, nicht, dass man auf einmal selber mega mit dem zu kämpfen hat. Was so wichtig zu wissen ist, zuhören können wir ohne Probleme, aber so richtig helfen, das geht eigentlich nicht.
2: Du bist nie Therapeutin. Oder? Also, sogar jemand, der therapeutische Ausbildung hat, kann ein Partner, eine Partnerin nicht therapieren, das ist nicht möglich. Man kann unterstützen, ansprechen, ermutigen, aber man kann nicht reparieren.
0: Also professionelle Hilfe ist bei einem Trauma eigentlich ein Muss, aber es hilft zumindest vielleicht ein bisschen, wenn man mit dem Partner über das Erlebte reden kann.
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0: Galma, Galma, an diesem Freitagnachmittag. Das Wochenende, es ist ja schon fast da. Ach, komm, da schreissen wir uns jetzt auch nicht mehr das Bein aus auf dem Bügel. Drum, gemütlich. Ist auch der aktuelle Hit von Teddy Swims, Mr. Know It All. Gibt's schon in der nächsten Viertelstunde. Zusammen mit dem Kanal 3 Klassiker von der Belinda Carlisle, die schon ein bisschen der Weekend-Mood einläutet. 3 haben wir jetzt.
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0: Die kommen vom Normoland.
3: Ende September hat es einen Cyberangriff auf eine Softwarelieferantin von 2 Berner Pensionskassen gegeben. Das geben die Finanzdirektion und Bildungs- und Kulturdirektion heute ihre Medienmitteilung bekannt. Betroffen sind dabei die bernischen Pensionskassen und die Berner Lehrerversicherungskassen gewesen. Das Unternehmen, das von den Cyberangriffen betroffen ist, hat unterdessen schon Strafanzeige erstattet. Ob es den Angriffen gelungen ist, Daten von den Pensionskassen zu stellen, ist aktuell noch unklar. Bis jetzt gibt es keine Indizien dafür. Können wir es aber gleich noch nicht. Die Bundesanwaltschaft tut in diesem Fall ermitteln. Ab nächstes Jahr soll man mit dem Kreditkarte zahlen können, auch wenn das Netz aussteigt. Der Kreditkartenanbieter Mastercard führt im 2027 nämlich eine neue Funktion zu Europa und auch in der Schweiz ein. Das heisst, wenn das Zahlungsgerät in der Kasse gerade keine Verbindung zum Internet herstellen kann, soll man einen Einkauf bis 200 Franken noch zahlen können. Die Zahlung bucht es einfach dann ab, sobald die Internetverbindung wieder steht. Einzig Strom muss das Zahlungsgerät in der Kasse noch haben. Alle Mastercard-Kärtchen, die man ab Februar nächstes Jahr bekommt, sollten diese Funktion dann haben. Ein Mann hat im deutschen Bundesland Bayern 2 Bundesmitarbeiter erschossen. Die beiden Beamten wollten den Mann routinemässig kontrollieren, ob er seine Waffen ordnungsmäss lagert. Daraufhin hat er das Feuer eröffnet, wie verschiedene Medien berichten. Die beiden Beamten sind an den Schussverletzungen gestorben. Die Polizei von Bayern hat den 60-jährigen Deutschen nach einer gross angelegten Fahndung festnehmen. Das ist nicht ganz ohne Widerstand gelungen. Die Polizei hat den Mann am Bein angeschossen, bevor sie ihn fassen konnte. Warum der Mann die beiden Beamten erschossen hat, ist hingegen noch nicht klar.
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0: Ja, der Freitag geht auch nicht mehr allzu lang, habe ich sagen, weil der grösste Teil ist noch bewölkt, aber die Sonne die drückt dann gleich, vielleicht noch bei ein paar Orten, heute schnell ein bisschen durch. Dazu ist es eben trocken bei aktuell 14 Grad, morgen am Samstag. Da ist es dann aber um nass, es regnet sicher bis am Nachmittag bei den maximal 14 Grad.
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0: Es gibt schon ein paar, die jetzt noch Erfolg gehabt und arbeiten auf dem Weg ins Wochenende. Merkt man auf der Strasse. Hat schon 2-3 kleine Stocker. Aber die gute Nachricht ist, ihr verliert nie aktuell mehr als 10 Minuten. Habt Sorge und schaut gut aufeinander.
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0: Noch gut eine halbe Stunde konzentrieren beim Bügel, dann lassen wir den Fernseher an oder machen ein zusätzliches Tab auf dem PC auf. Sagen Sie nicht dem Chef. Für das WM-Quali-Spiel von der Schweizer Nazi. Die Frauen die spielen da gegen Israel. Am Mikrofon der Sven Müller. Alle Frauen. Die nächsten 3 Punkte die gehören fix uns.
4: Hopp Schweiz! Wir sind einfach!
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0: Das ist Kanal 3 unterwegs an diesem Freitagnachmittag, 20 ab 3 haben wir, wo heute alle Läufer sicher noch einen gemütlichen machen, weil morgen da ist der 40. Bühnenlauf, eine Jubiläumsausgabe. Und aus diesem Grund ist der Sandro Mähli vom Kanal 3 Team sozusagen unser Jogging-Freak auf die Bühne gegangen zum Dominik Walter, OK-Präsident vom Bühnenlauf, und hat mit dem vor dem Start noch heute schnell ein bisschen gequasselt.
1: Jetzt sind wir da eigentlich, ja, wo der ganze Lauf ist. Sag schnell, wo, wie kann man sich das etwa vorstellen, für die, die noch nie waren?
2: Das ist wirklich der Bereich, wo unsere Speaker ansteht, wo alle Leute, die wieder ins Ziel reinkommen, die Empfang nehmen. Wir haben hier auf der Seite haben wir gerade die Post. Hier hat ein Dachhennel, der markiert eigentlich Start- und Ziellinie. Also wir uns immer an dem orientieren. In die Richtung gehen sie fort, sie kommen in die gleiche Richtung, kommen sie wieder retour. Vordran der Meritplatz mit den Tischen, dahinter haben wir das Gastrozelt, wir haben noch etwas Sponsorenzelt, die da sind. Und so, wenn du hier Verlängerung schaust, was da in die Kurve und dann wieder gegen das Schloss, gegen die Hauptgasse runtergeht, das ist so ein bisschen der Auslauf, dort gibt es dann eine Zielbanane, dort gibt es etwas zu trinken, dort gibt es am Schluss so das Finisher-Shirt.
1: Jetzt ist noch ruhig, wenn du denkst, das nächste Mal ist die 40. Ausgabe. Hier auch motiviert am Start. Also, was macht es mit dir als Teil von dem OK, als Präsident, gefühlsmässig?
2: Es macht mich ehrlicherweise ein bisschen nervös. Jedes Jahr bin ich ein bisschen nervös, bevor der Anlass stattfindet. Diesmal ein bisschen mehr. Da will man liefern, da will man so wenig Fehler wie möglich machen, da will man wirklich für alle etwas Supers können herbekommen.
0: Ja, wie sagt man so schön, eine gesunde Nervosität schadet ja eigentlich nie. Und wenn ihr jetzt findet, eigentlich mal noch heute schnell ein Säckchen, so einen Lauf machen. Wäre noch nice. Für die, die jetzt eben spontan noch mitmachen wollen, es hat noch die letzten Startplätze, wenn ihr online geht, schauen.
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0: 17 Minuten vor der Vier haben wir jetzt, wo seit gut 12 Minuten die Frauen von der Schweizer Nazi spielt gegen Israel um die WM-Quali von nächstem Jahr. Und vor dem Spiel da hat es schon Diskussionen gegeben, ob die Schweizer Nazi überhaupt antreten gegen Israel. Wegen dem Krieg im Nahen Osten und all diesen negativen Nebengeräuschen um diese Nation.
1: Also die grösste Botschaft ist, glaube ich, wirklich zu realisieren, dass wir sehr privilegiert sind und dass wir uns für die WM qualifizieren. Weil das ist und bleibt unser grosses Ziel. Für uns ist nie irgendwie die Frage gestanden, das Spiel nicht anzutreten. Im Gegenteil, es ist einfach wichtig, dass wir uns informieren, dass wir Bescheid wissen, eben genau über solche Themen und dass wir nicht wegschauen.
0: Das hat Lia Welti, Captain und Mittelfeldspielerin von der Schweizer Nazi, vor dem Spiel gegenüber SRF gesagt. Jetzt da ist aber der Fokus Vollgas auf dem Spiel, auf die drei Punkte. Gespielt sind eben gut 13 Minuten jetzt und es steht aktuell noch 0-0, obwohl die Schweizer Nazi schon eine riesengroße Chance hatte durch Geraldine Reuteler. Ja, kommt gut, Top Schweiz.
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0: Kanal 3 auf dem Weg, richtig Freitagabend auf dem Weg, richtig Wochenende auf dem Weg zur Entspannung und für ein bisschen Zählabambeln. Bis es aber so weit ist, hören wir den Kanal 3 Klassiker von der Band Roxette aus den 90er Jahren. Zusammen mit dem Neustart von One Republic, den gibt es gleich nach den News. Die News, die gibt es jetzt gleich. Vier Heimer.
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0: Kommen vom Normoland.
3: Der Aachener Gemeindepräsident Ivan Schmid ist still wieder gewählt. Der SVP-Politiker kann seine zweite Legislatur antreten. Er war die letzten vier Jahre schon Gemeindepräsident von Aach. Er konnte wertvolle Erfahrungen machen können und für sich darf er das nochmal machen. Außerdem hat sich niemand anders für die Wahl aufstellen.
4: Also wenn natürlich da willige Personen in Vorschein treten, die sich engagieren für so ein Amt, dann ist es natürlich für mich absolut nicht ein Wichtigum, dass ich dort in Wahlkampf einsteige. Hat mich wahrscheinlich aber an einem Wahlkampf gestellt, wo ich nach wie vor der Meinung bin, weitere vier Jahre zu machen.
3: Auf die Frage, ob er im anderen Fall in Wahlkampf gegangen wäre, sagt er, der Grund, dass niemand von den anderen Gemeinderäten einen gültigen Wahlvorschlag eingereicht hat, sei auch, dass es sehr aufwendig Amt sei. In seiner zweiten Amtszeit stehen viele Bauprojekte an, z.B. die Schule, die Mehrzweckhalle oder der Wasserverbund. Gegen die Wahl von Ivan Schmid können wir jetzt noch 10 Tage lang Beschwerden einreichen. Ende September hat es einen Cyberangriff auf eine Softwarelieferantin von zwei Berner Pensionskassen gegeben. Das geben die Finanzdirektion und Bildungs- und Kulturdirektion heute ihre Medienmitteilung bekannt. Betroffen sind dabei die Bernische Pensionskasse und die Berner Lehrversicherungskasse. Das Unternehmen, das von Cyberangriffen betroffen ist, hat unterdessen schon Strafanzeige erstattet. Ob es den Angriffen gelungen ist, Daten von den Pensionskassen zu stellen, ist aktuell noch unklar. Bis jetzt gibt es dafür keine Indizien. Ausschliessen kann ich es aber gleich noch nicht. Die Bundesanwaltschaft tut in diesem Fall ermitteln. Ein Mann hat im deutschen Bundesland Bayern zwei Bundesmitarbeiter erschossen. Die beiden Beamten wollten den Mann routinemässig kontrollieren, ob er seine Waffen ordnungsmässig lagern. Daraufhin hat er das Feuer eröffnet, wie verschiedene Medien berichten. Die beiden Beamten sind an den Schussverletzungen gestorben. Die Polizei von Bayern hat den 60-jährigen Deutschen nach einer gross angelegten Fahndung festnehmen. Das ist nicht ganz ohne Widerstand gelungen. Die Polizei hat den Mann am Bein angeschossen, bevor sie ihn fassen konnte. Warum der Mann die beiden Beamten erschossen hat, ist in Hagen noch nicht klar.
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0: 14 Grad haben wir, zu Biel, zu Grenchen und auch zu Lies. Der Rest vom Freitag ist und bleibt trocken, aber eher bewölkt. Morgen Samstag, da ist es dann dafür wieder der grösste Teil des Tages nass. Also muss sicher bis am Nachmittag. Kommt immer wieder mal ein regnen, bei den maximal 14 Grad. Und am Sonntag ist dann auch wieder trocken, sollte es den ganzen Tag nicht regnen, bei ebenfalls 14 Grad.
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0: Wir haben jetzt 4 Minuten nach den 4 und der Feierabendverkehr ist am Laufen. In der Region da jetzt ein paar Stocker, die nicht länger aber als 10 Minuten gehen, wenn der steht. Ausser einen, so einen kleinen Keibensieg. Und zwar der auf der Liststrasse von wo? Ja, von der Autobahn Süd-Lies, so richtig. Wenn man richtig an den Berg reinfahren will, hat er gut eine Viertelstunde längeres. Sonst, eben wie gesagt, läuft es gut. Habt aber Sorge.
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0: Am Mikrofon da ist Sven Müller. Wir wünschen euch einen guten Rest von diesem Freitagnachmittag. Und noch ein kurzes Update vom Nazi-Match der Frauen, der gerade am Laufen ist. 1-1 steht zwischen Schweiz und Israel. Liegt noch etwas drin.
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0: 12 ab 4 haben wir jetzt gerade. Das ist Kanal 3 am Freitag, 9. Oktober. Schön, habt ihr eingeschaltet.
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0: Die gute Nachricht: Der Rest von dem Freitag ist und bleibt trocken, aber eher bewölkt. Die schlechte Nachricht: Der Regen. Der ist morgen am Samstag um ein Thema. Ralf Rickli von Meteotest Bern.
2: Schon in der Nacht tun die Wolken rasch zu und es fängt schon in der Nacht einmal an zu regnen mit Intervallen, feinen Landregen. Und dann am Samstagvormittag regnet es häufig mit Pause dazwischen bis am frühen Nachmittag. Und dann ist der Spuck durch, dann gibt es ein paar Aufhellungen am späteren Nachmittag. Temperatur morgen bei etwa 14 Grad. Der Sonntag trocken, veränderlich bewölkt. Viel Sonne gibt es nicht, wahrscheinlich irgendwo ein paar 1 bis 3 Sonnenstunden mehr liegt nicht in einem Sonntag, auch bei etwa 14 Grad.
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0: Das ist Kanal 3 an diesem Freitag. 9 Minuten vor der halben 5 haben wir jetzt. Und wir von Kanal 3 gehen wieder auf Pub-Quiz-Tour. 2.0 steht in den Startlöchern.
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0: 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Ein lustiger mit viel verschiedenen lustigen Abend mit viel verschiedenen Quizfragen. Vor allem die empfehlen für
2: allen Leuten, die es zwischen ein bisschen satt haben, die digitalen Medien zu konsumieren, sondern mal wieder etwas zu machen, wo man wirklich den Kopf muss bei der Sache haben.
0: Ja, schönen, gemütlichen, guten Abend mit seinen besten Freunden. 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

0: Alles klar, von wegen Weekend. Schon gleich haben wir Wochenende. Wir dürfen natürlich nicht die vergessen, die am Wochenende auch arbeiten müssen. Wir sind ja mit euch. Und für euch gibt es den aktuellen Hit von der Leonie und dem Callum Scott in der nächsten halben Stunde. Der heisst Stay. Und den Kanal 3 Klassiker widmen wir auch euch. Merci für euren Einsatz und dass wir auch am Wochenende einkaufen zum Doktor können oder auch einfach ins Kino abschalten. Jetzt abschalten tun wir nicht, weil wir haben 5:30 und es gibt Nachrichten.
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0: Kommen vom Normoland.
2: Der HCB und der SC Bern haben beide einen Horrorstart in die neue Saison hergelegt. Der HCB ist darum aktuell auf dem drittletzten und der SCB auf dem zweitletzten Rang. Der Michel Leckimann, Sportjournalist vom Bild Tagblatt, sieht die Entwicklung beim HCB gleich positiv. Und trotzdem müssen wir die Erwartungen abschrauben.
3: Ich habe einfach das Gefühl, es ist irgendwo durch, ist schon, dass es in die richtige Richtung geht. Aber man muss einfach auch Realität ins Auge schauen und eben, das ist vielleicht im besten Fall ein 8. Platz in der Saison.
2: Heute Abend treffen die beiden Mannschaften das erste Mal in dieser Saison aufeinander. Und es ist gleichzeitig auch gerade eine Möglichkeit, den schlechten Saisonstart zu korrigieren. Abpfiff ist am 4. vor 8. in der Berner PostFinance Arena. Dann zeigt sich, welches von den beiden Teams sich aus der Krise befreien kann und welches dann nochmal tiefer drin steckt. Ende September hat es einen Cyberangriff auf eine Softwarelieferantin von zwei Berner Pensionskassen gegeben. Das geben die Finanzdirektion und die Bildungs- und Kulturdirektion heute ihre Medienmitteilung bekannt. Betroffen sind dabei die beiden bernischen Pensionskassen und die Berner Lehrversicherungskasse. Das Unternehmen, das von den Cyberangriffen betroffen ist, hat unterdessen schon Strafanzeige erstattet. Ob es den Angriffen gelungen ist, Daten von den Pensionskassen zu stellen, ist aktuell noch unklar. Bis jetzt gibt es dafür keine Indizien. Ausschliessen können wir es aber gleich noch nicht. Die Bundesanwaltschaft tut in diesem Fall ermitteln. Ab nächstes Jahr soll man mit dem Kreditkärtchen zahlen können, auch wenn das Netz aussteigt. Der Kreditkartenanbieter Mastercard führt im 2027 nämlich eine neue Funktion zu Europa und auch in der Schweiz ein. Das heisst, wenn das Zahlungsgerät in der Kasse gerade keine Verbindung zum Internet herstellen kann, soll man einen Einkauf bis 200 Franken noch zahlen. Die Zahlung bucht sie einfach dann ab, sobald die Internetverbindung wieder steht. Einzig Strom muss das Zahlungsgerät in der Kasse noch haben. Alle Mastercard-Kärtchen, die man ab Februar nächstes Jahr bekommt, sollten diese Funktion dann haben.
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0: Der Freitagabend ist und bleibt genauso wie schon der ganze Tag war, bewölkt und trocken. Aktuell haben wir zu Biel, Studen und auch zu Magglingen 14 Grad. Morgen am Samstag brauchen wir dann auch den Regenschirm. Es ist der grösste Teil des Tages nass und auch nicht wirklich warm, bei den maximal 14 Grad.
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0: 3 Minuten nach der halben 5 und es hat ein paar kleinere Stocker in der Region, verlieren aber aktuell überall so zwischen 6 bis 7 Minuten.
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1: Wir schauen schon mal aufs Wochenendprogramm um 20 vor 5 hier auf Kanal 3. Zum Beispiel kann man richtig guten Wein geniessen, das Wochenende.
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1: Ja, das zweite Weekend vom Lesensonntag liegt sich am Start das Weinfest, wo man regionalen Wein geniessen kann. Von Winzer von hier zum Beispiel, vom Herbert Müller, Inhaber vom Weinkauer GF Clos de Buy. Er hat da noch einen wichtigen Tipp im Laufe des Jahres.
3: Einfach, und da hat es aber zum Glück eine Veränderung gegeben. Wenn es zu viel des Guten ist, ist der Wein nicht mehr so fein und es geht ihm nachher auch nicht mehr so gut. Darum sage ich lieber weniger oder dafür geniessen.
1: Ja, geniessen sicher definitiv ganz hoch im Kurs dort. Jemand, der dort ist und schaut, dass es auch etwas zu haben hat, das ist Silvia Ritz vom Bäckerstand La Brioche.
4: Das Beste hier am Weinfest ist, dass die Leute sehr, sehr sympathisch sind, sehr nett, offen und man immer ganz gute und lustige Gespräche hat und es halt einfach ein ganz schöner Ort ist hier.
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0: Nicht einmal mehr 10 Minuten. Näher ist es schon 5 Uhr. Das ist Kanal 3, der ihr eingeschaltet habt. Hallo zusammen.
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0: Arch hat seinen alten Gemeindepräsident still wiedergewählt. Das heisst, niemand anders ist zur Wahl angetreten. Florina Joffer aus der Redaktion hat mit dem Ivan Schmid über seine Wiederwahl geredet.
2: Der Ivan Schmid aus der SVP war der Einzige, der sich als Wahlkandidat aufstellen lassen. Mit dem ist er still wieder gewählt. Er hat schon eine Legislatur als Gemeindepräsident hinter sich und freut sich, noch mal eine dürfen zu machen.
3: Das ist grundsätzlich schön, wird mir das Vertrauen auch geschenkt, dass ich das Amt so ausführen darf. Und in stiller Wahl heisst natürlich auch, dass wir nicht weitere Kandidaten haben, die allenfalls für das zur Verfügung stehen. Aber das ist scheinbar heute ein bisschen der Zeitgeist.
2: Der Grund, dass sich niemand anders hat aufstellen, könnte der Zeitaufwand sein. Dass man Gemeindepräsidentin oder Gemeindepräsident werden kann, muss man zu Arch zuerst mal im Gemeinderat sein.
3: Ich glaube, dort liegt schon bereits ein bisschen Problem, dass sie heute aufwendige Ämter. Es gibt sehr viel zu tun, es gibt sehr viel Zeit, die man muss, investieren muss. Und der nächste höhere Schritt ins Gemeindepräsidium wirkt natürlich noch mehr im Rahmen des Zeitengagements. Das ist heute wahrscheinlich nicht immer noch so beliebt.
2: In seiner nächsten Legislatur will er probieren, die Gemeinde weiterhin voranzutreiben, sagt Ivan Schmid weiter.
3: Wir haben etliche Bauprojekte aktuell am machen. Das sind Schullegenschaften, die sehr viel beansprucht, Netzwerkhallen, Wasserverbund, das sind so die Themen, die jetzt gerade anstehen und die wir sicher werden vorwärts treiben in dieser Legislatur.
2: Jetzt könnte man theoretisch noch 10 Tage Beschwerden gegen seine Wahl einreichen. Wenn das nicht passiert, fährt seine zweite Amtszeit am 1. Januar 2027 an.
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0: Einfach gute Musik am Freitagabend hier auf Kanal 3 zum Start ins Wochenende. Ja, das genießen wir zusammen unter anderem mit dem Neck. Da geht's dann gleich in den nächsten 5 Minuten für euch auf die Ohren mit seinem Kanal 3 Klassiker. Der Start ins Wochenende macht aber Miley Cyrus mit ihrem Hit Jaded. Da geht's dann nach den News als erstes. Jetzt haben wir gleich 5. Die
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0: Die hat nach der Normo Land.
2: Der Aachener Gemeindepräsident Ivan Schmid ist still wieder gewählt. Der SVP-Politiker kann seine zweite Legislatur antreten. Er war die letzten 4 Jahre auch schon Gemeindepräsident in Aach. Er konnte wertvolle Erfahrungen sammeln und freut sich, darf er das nochmal machen. Außerdem hat sich niemand anders für die Wahl aufstellen. Auf die Frage, ob er in einem anderen Fall in den Wahlkampf gegangen wäre, sagt Ivan Schmid.
3: Also wenn natürlich da willige Personen in Vorschein treten, die sich engagieren für so ein Amt, dann ist es natürlich für mich absolut nicht ein Wichtigum, dass ich dort in den Wahlkampf einsteige. Hat mich wahrscheinlich aber in einem Wahlkampf gestellt, wo ich nach wie vor der Meinung bin, weitere 4 Jahre zu machen.
2: Der Grund, dass niemand von den anderen Gemeinderäten einen gültigen Wahlvorschlag eingereicht hat, sei auch, dass es ein sehr zeitaufwendiges Amt sei. In seiner zweiten Amtszeit stehen viele Bauprojekte an, z.B. die Schule, die Mehrzweckhalle oder der Wasserverbund. Gegen die Wahl von Ivan Schmid können wir jetzt noch während 10 Tagen Beschwerden einreichen. Der Online-Marktplatz Ricardo meldet ein riesiges Datenleck. Von fast 900'000 Benutzerkonten haben unbefugte Daten abgegriffen, wie die Mutterfirma von Ricardo, die Swiss Marketplace Group, heute mitteilt. Schon Mittwoch sind verdächtige Aktivitäten auf den Server von Ricardo aufgefallen. Diese Sicherheitslücke hat man umgehend geschlossen, heisst ihre Mitteilung weiters. Unter den Daten, die man gestohlen hat, sind Namen, Postadressen und Telefonnummern. Die E-Mail-Adressen und die Passwörter sind weiterhin sicher. Stand jetzt sind bei Ricardo keine Lösegeldforderung eingegangen. Das Bundesamt für Cybersicherheit hat sich diesem Fall jetzt angenommen. Schweizer europäische Rettungskräfte haben für einen Katastrophenfall zusammen trainiert. Das gibt das Bundesamt für Bevölkerungsschutz, das BAPS, ihre Medienmitteilung bekannt. Knapp 500 Beteiligte, davon etwa die Hälfte aus dem Ausland, hat in den letzten 4 Tagen in einem Übungsdorf in der Schweiz so einen Ernstfall simuliert. Dabei ist es konkret darum gegangen, wie man ein schweres Erdbeben in der Schweiz würde bekämpfen. Gemäss dem BAPS seien die Übungen Erfolg gewesen. Man konnte wertvolle Erfahrungen können sammeln und die eigenen Kompetenzen können erweitern.
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0: Genießen wir den trockenen Freitagabend noch ein bisschen, bei aktuell 14 Grad in Biel, Port und auch in Hagneck, weil morgen am Samstag da ist es dann wieder nass. Tragen die Zellen in die Ziehen um über Seeland und es ist immer wieder mal ein bisschen am Abelaben. Bis haben sicher am Nachmittag. Näher sollte es dann wieder abtrocknen bei den kühlen maximalen 14 Grad. Am Sonntag da ist es dann den ganzen Tag trocken, temperaturenmässig aber gleich auch wieder 14 Grad.
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0: Wir haben jetzt 3 Minuten nach der 5 und ich habe eine Meldung, die genau 10 Minuten länger geht, die ihr braucht, wenn ihr unterwegs seid. Und zwar der Klassiker auf der Lentenstrasse von der Seevorstadt Richtung Brückmoos. Sonst an allen anderen Orten, wo es gerade am Klemmen und am Knorzen ist, geht's nicht länger als 10 Minuten. Habt die Sorge zu noch und kommt dann gut ans Ziel.
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0: Falls ihr noch kein Programm habt heute Abend, wie wäre es zum Beispiel, wenn ihr euren Schatz mal einfach wieder überrascht mit einer feinen Nacht und einem gemütlichen Spielabend oder auch wieder mal einen Film zusammen schauen? Jemandem Zeit schenken, das ist so viel wert. Und der Schinken namens Handy hier, mal einfach ein bisschen weglegen. Am Mikrofon, der Sven Müller. Hoffe, ihr habt einen schönen Freitagabend.
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0: Zusammen durch den Freitagabend auf Kanal 3, 11 ab 5 haben wir jetzt. Und heute Abend da sicher mal noch hurtig schnell eine gute Portion Pasta hinterher schletzen, wenn man morgen an den Bürenlauf geht. Mittlerweile schon die 40. Ausgabe, ein Jubiläum. Und auf die Ausgabe freut sich der OK-Präsident Dominik Walter sehr. Darum ist es ihm wichtig, dass jeder Teilnehmer und jede Teilnehmerin dann auch heil ins Ziel kommt. Darum hier sein Tipp, wenn es während dem Laufen plötzlich dann noch hart wird.
1: Ich persönlich probiere geistig abzuschweifen. Also wenn ich wirklich das Gefühl habe, Beine sind müde und irgendwie Mann und Mut, der Stutz will einfach nicht aufhören, probiere ich irgendetwas anderes zu denken. Das kann sogar sein, dass ich mal irgendwie an etwas beim Arbeiten denke, was mich ein bisschen genervt hat. Es gibt nämlich dann sofort ein bisschen Energie, wo man dann sagt, nein, und jetzt überhaupt die Zeug und Sachen, und plötzlich bist du oben angekommen und weißt gar nicht, wie das gegangen ist. Ich glaube, da muss jeder selber ein bisschen für sich den Weg finden.
0: Ja, aber fast eigentlich das Wichtigste an diesem ganzen Run. Wenn man mal mitmacht und respektive vielleicht ein bisschen heavier wird, gleich einfach nie vergessen zu geniessen.
1: Ich war nie einer der Schnellsten und der Vordersten. Das war schon nie mein Ansporn. Aber so ein bisschen, wenn du wirklich Leute hast, die am Streckenrand sind, die dich anführen, die vielleicht sogar die Namen auf dem Nummer lesen oder den Namen nachrufen, dass du wirklich so die letzten 50 bis 100 Meter geniessest, ins Ziel reinkommst oder wirklich kurz schnell das auf dich lassen, niedergehen, lassen, prasseln und sagst, hey, leck, ich habe etwas erreicht und das ist jetzt wirklich super.
0: Also, heute Abend noch die Kohlenhydrate laden und dann morgen am abgeniessen am Bürenlauf. Viel Spass an all die, die mitmachen. Und wenn ihr jetzt spontan findet, irgendwie hat es mich wirklich lustig gemacht, ich will da vielleicht auch noch mitmachen, es hat noch die letzten Startplätze. Einfach online hurtig schnell reinklicken.
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0: Unfallpaar gehen wir dort Freitagabend zusammen mit Kanal 3. Schön, seid ihr mit dabei.
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0: Die Saison in der Schweizer National League, die ist noch jung. Und gleich gibt es heute für den EHC Biel und den SC Bern, dass man langsam so ein bisschen in die Gänge kommen muss. Bis jetzt bleiben beide Teams klar unter den Erwartungen. Warum es direkt ein Befreiungsschlag für einen Sieger könnte sein, im Beitrag von Normo Lanz aus der Kanal 3 Redaktion.
2: Der drittletzte Platz für den EHCB und der zweitletzte Platz für den SCB. Ja, so haben sich die beiden Mannschaften den Saisonstart sicher nicht vorgestellt. Dass Biel gerade so einen schlechten Saisonstart hatte, sei schon überraschend. Und gleich müssen wir die Erwartungen abschrauben. So der Michel Eggimann, Sportjournalist vom Biel Tagblatt gegenüber dem Tele Bern.
3: Also die Realität ist sicher, dass Biel irgendwo im Moment um die Play-in-Ränge kämpfen kann. Die Top 6 sehe ich so überhaupt nicht im Moment. Das hängt mit dem Kader zusammen, das hängt mit den finanziellen Möglichkeiten und allem zusammen. Da ist Biel sicher nicht in die Top 6 anzusiedeln.
2: Die grösste Baustelle haben Bieler aktuell auf der Goalie-Position. Mit dem Harry Setteri hat der EHCB einen Stammgoalie, der nicht in Topform ist und in jedem Spiel eine ausländische Lizenz braucht.
3: Also im Moment liefert er sicher zu wenig für einen ausländischen Goalie. Er hat halt einfach das, was bei Betrachtung ein bisschen ist. Er hat fast in jedem Spiel jetzt irgendein Goal, wo du denkst, ui, den hat er früher gehabt. Das ist in meinen Augen das Hauptproblem. Ich glaube immer noch, dass Setteri ein sehr, sehr guter Goalie kann sein.
2: So der Michel Eggimann. Auf der anderen Seite hat man mit dem SC Bern eine Mannschaft, die nach Bern eine schwierige Saison möchte angreifen. Der Michel Eggimann sieht die Stadtberner die Endsaison in der Tabelle klar weiter vor als jetzt.
3: Für mich hat der SCB das Potenzial, als einziger Berner Club in die Top 6 hineinkommen. Ich glaube, wenn es hier mal läuft, dann läuft es. Ja, ich traue dem SCB sehr vieles zu.
2: Im Direktduell heute Abend zu Bern bietet sich beiden Mannschaften die Chance, den Fehlstart ein bisschen zu korrigieren. Der Gewinner von heute kann sich vielleicht aus der Mini-Krise befreien. Der Verlierer, der steckt noch gerade mal tiefer drin.
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0: unterwegs an diesem Freitag, 9. Oktober mit Kanal 3 und einfach guter Musik. Der neueste Hit von Khalid, Kaigo und dem Griffin, den hören wir in der nächsten halben Stunde. Der heisst Save My Love. Und den Kanal 3 Klassiker von Rednecks dürfen wir auch in voller Länge geniessen. Wish You Were Here. Hoffe, ihr habt eine Gebung und könnt ein bisschen runterfahren. 17:30 haben wir jetzt.
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0: Die hat nicht der Normalanz.
3: Der HC Biel und der SC Bern haben beide einen Horrorstart in die neue Saison hergelegt. Der HCB ist darum aktuell auf dem drittletzten und der SCB auf dem zweitletzten Rang. Der Michel Eckimann, Sportjournalist vom Bieler Tagblatt, sieht die Entwicklung beim HCB positiv. Gleich müssen wir die Erwartungen abschrauben.
4: Ich habe einfach das Gefühl, es ist irgendwo durch, ist schon, dass sie die richtige Richtung geht, aber man muss einfach auch Realität ins Auge schauen und eben, das ist vielleicht im besten Fall ein 8. Platz in dieser Saison.
3: Heute Abend treffen die beiden Mannschaften das erste Mal in dieser Saison aufeinander. Und es ist gleichzeitig auch gerade eine Möglichkeit, den schlechten Saisonstart zu korrigieren. Abpfiff ist am 7:45 in Bern in der PostFinance Arena. Dann zeigt sich, welches von den beiden Teams sich aus der Krise befreien kann und welches gerade nochmal tiefer drin steckt. Schweizer und europäische Rettungskräfte haben für einen Katastrophenfall zusammen trainiert. Das gibt das Bundesamt für Bevölkerungsschutz, das BAPS, in einer Medienmitteilung bekannt. Knapp 500 Beteiligte, davon etwa die Hälfte aus dem Ausland, hat in den letzten 4 Tagen in einem Übungsdorf in der Schweiz so einen Ernstfall simuliert. Dabei ist es konkret darum gegangen, wie man ein schweres Erdbeben in der Schweiz würde bekämpfen. Gemäss dem BAPS seien die Übungen voller Erfolg gewesen. Man konnte wertvolle Erfahrungen sammeln und die eigenen Kompetenzen erweitern. Eine Demonstration in Brüssel ist zum Teil eskaliert. Zwischen 30 und 50'000 Personen haben in den letzten Tagen in der belgischen Hauptstadt für bessere Lehrbedingungen und Schulhäuser friedlich demonstriert. Plötzlich haben schwarz gekleidete und vermummte Jugendliche die Polizei konfrontiert, wie die belgische Nachrichtenagentur bekannt gibt. Dabei haben die Jugendlichen Stöcke, Küderkübel, Glasflaschen und Pyrotechnik in die Richtung der Polizisten geschossen. Die Polizei hat darauf aber Wasserwerfer und Tränengas eingesetzt. Die Polizei hat dazu noch 20 Demonstranten festgenommen.
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0: Über den Freitagabend gibt es nichts Spannendes mehr zu erzählen. Es ist und bleibt bewölkt und trocken bei aktuellen 13 Grad. Darum schauen wir doch schon mal auf morgen Samstag. Da ist, der Samstag ist ein nasser Keib. Heisst, Regen ist immer wieder mal ein Thema bei den maximal um die 14 Grad. Und am Sonntag, da sollte es dann aber wieder abtrocknen.
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0: 5:35 haben wir jetzt und 2 Meldungen habe ich noch aus der Region. Die eine ist die vor Lentenstrasse, Seevorstadt Richtung Brückmoos. Gut eine Viertelstunde, wo ihr dort mehr Zeit braucht. Dann habe ich noch eine andere Meldung, und zwar die auf der Liesstrasse, also wenn ihr vor Autobahnausfahrt Lies-Süd rausfahrt Richtung Arberg. Dort sind anscheinend ein Pannenfahrzeug auf der Seite und darum gibt es ein bisschen Rückstau. Gut 10 Minuten, wo ihr dort mehr Zeit einrechnen müsst. Dann kommen wir noch zur Autobahn. Dort habe ich noch auch noch eine Meldung, und zwar die von A1 Bern Richtung Zürich. Zwischen Subigen und Herkingen immer wieder mal Stop and Go angesagt. Dort verliert ihr rund 25 Minuten wegen zu viel Verkehr. Und dann einfach eine Meldung noch vom Schienenverkehr, dass wir den auch wieder mal durchgegeben haben. Und zwar ist die Strecke Lausanne-Yverdon-le-Bain bis am Sonntag früh am Morgen unterbrochen. Das betrifft eben die Strecke zwischen Lausanne-Yverdon-le-Bain. Bleibt bis am Sonntag, am 11. Oktober, bis am 6. Morgen unterbrochen. Der Grund sei dort Vandalismus, Reisende im Verkehr zwischen der Ostschweiz und der Westschweiz, wo eben auch über Biel würde normalerweise gehen, werden gebeten, über Bern zu fahren. Gut, das war's für den Moment. Habt Sorge zu, wenn ihr noch unterwegs seid mit dem Auto.
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0: 19 Minuten noch, näher ist es 6. Das ist Kanal 3 in eurem verdienten Freitagabend.
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0: Die gute Nachricht: Der Rest von dem Freitag ist und bleibt trocken, aber eher bewölkt. Die schlechte Nachricht: Der Regen. Der ist dann morgen am Samstag um ein Thema. Ralf Rickli von Meteotest Bern.
2: Schon in der Nacht tönt die Wolken rasch zu und es fängt schon in der Nacht einmal an zu regnen mit Intervallen, feinen Landregen. Und dann am Samstagvormittag regnet es häufig mit Pause dazwischen bis am frühen Nachmittag. Und dann ist der Spuck durch, dann gibt es ein paar Aufhellungen am späteren Nachmittag. Temperatur morgen bei etwa 14 Grad. Der Sonntag trocken, veränderlich bewölkt. Viel Sonne gibt es nicht, wahrscheinlich irgendwo ein paar, 1 bis 3 Sonnenstunden mehr liegt nicht in einem Sonntag, auch bei etwa 14 Grad.
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0: 10 vor 6 haben wir jetzt gehört. Das ist Kanal 3 am Freitagabend. Schön habt ihr eingeschaltet. 10 Goal für ein Halleluja. Ja, 10 Goal hat es im WM-Quali-Spiel zwischen der Schweiz und Israel. Mit einem besseren Ende für unsere Farben. 7-3 gewinnen die Frauen. Unter anderem 2 von diesen 7 Goal geschossen hat die Soloturnerin Riola Cemaili.
1: Wir haben 7 Goal gemacht, das ist Qualität, aber klar, die erste Halbzeit war schlecht für uns. Jede Spielerin war nicht auf ihrem Höchst, das haben wir gesehen. Und in der zweiten Halbzeit haben wir uns vorgenommen, dass wir alles geben. Und das haben wir, glaube ich, auch gemacht. Klar, wir bekommen die Goal einfach zu einfach. Wir müssen das unbedingt abstellen, weil gegen ganz gute Teams ist es dann nicht mehr so, dass wir 7 Goal machen können.
0: Ja, der hat der Halbzeitpause eben auch richtig geklopft in der Kabine. Und er war dann gut gewesen. Weiter geht's dann nächstes Dienstag beim Rückspiel daheim in der Schweiz um gegen Israel. Abpfiff ist dann nach einem 7:30 und live könnt ihr den Match auch wieder auf SRF 2 schauen.
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0: Party! Wir machen auch noch ein bisschen Party an diesem Freitagabend auf Kanal 3. Alle. Ja, wer kann das besser machen, die Stimmung aufbringen, Party-Stimmung, als Jennifer Lopez. Ihr neuest Hit Save Me Tonight, den gibt es noch in der nächsten Halbstunde. Oh, please, zusammen mit leidenden Kuschelmusik von Schnügel Shawn Mendes. Sie hat Mercy, den gibt es auch noch. Jetzt ist es 6. Die
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0: Die hat noch heute Abend der Normolanz.
2: Der Archgemeindepräsident Ivan Schmid ist still wieder gewählt. Der SVP-Politiker kann seine zweite Legislatur antreten. Er war die letzten 4 Jahre auch schon Gemeindepräsident von Arch. Er konnte wertvolle Erfahrungen machen und freut sich, darf er das nochmal machen. Außerdem hat sich niemand anders für die Wahl aufstellen. Auf die Frage, ob er im anderen Fall im Wahlkampf gegangen wäre, sagt er:
3: Also wenn natürlich da willige Personen in Vorschein treten, die sich engagieren für so ein Amt, dann ist es natürlich für mich absolut nicht ein Wichtigum, dass ich dort in den Wahlkampf einsteige. Hat mich wahrscheinlich aber in einem Wahlkampf gestellt, wo ich nach wie vor der Meinung bin, weitere 4 Jahre zu machen.
2: Der Grund, dass niemand von den anderen Gemeinderäten einen gültigen Wahlvorschlag eingereicht hat, sei auch, dass es ein sehr zeitaufwendiges Amt sei. In seiner zweiten Amtszeit stehen viele Bauprojekte an, z.B. die Schule, die Mehrzweckhalle oder der Wasserverbund. Gegen die Wahl von Ivan Schmid können wir jetzt noch 10 Tage lang Beschwerden einreichen. Die bernische Pensionskasse kann normal weiterarbeiten. Und das trotz dem Cyberangriff auf eine Softwarelieferantin Ende September. Die Renten- und Vorsorgegelder seien sicher, wie der Direktor der bernischen PK, der André Mattei, gegenüber der schweizerischen Nachrichtenagentur sagt. Mittlerweile sei aber auch klar, dass bei Softwarelieferantin Daten seien gestohlen worden. Ob darunter auch persönliche Daten der Versicherten seien, ist noch unklar. Die bernische PK will ihre Versicherten in den nächsten Tagen darüber informieren. Bis dann soll man besonders gut aufpassen bei ungewöhnlichen E-Mails, Anrufen oder Nachrichten. Zurück bei Büren hat man am Moment die Töpffahrer mit viel zu hohem Tempo gemessen. Das ist die Kantonspolizei Bern heute ihre Medienmitteilung bekannt. Am Montagmorgen um die 7:30 hat man den 19-jährigen Raser auf der Soltonstrasse in Richtung Rütti bei Büren mit 160 km/h auf dem Tacho gemessen. Erlaubt wäre auf diesem Abschnitt nur 50 km/h. Er hat gegenüber der Kapo zugegeben, dass er zum Zeitpunkt der Messung der Töpf gefahren ist. Nach dem Abschluss der Ermittlungen hat sich der Beschuldigte wegen seinem Raserdelikt gegenüber der Justiz müssen verantworten.
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0: Trocken ist es von aussen an den meisten Orten. Wenn ich da gerade im Studio schaue, sehe ich vielleicht gleich noch ein paar Tröpfchen, die runterkommen. Es sollte aber eigentlich der grösste Teil vom Freitagabend noch trocken bleiben. Aktuell Temperaturen 13 Grad. Morgen am Samstag, da ist es dann auch richtig nass und kühl bei maximal 14 Grad. Ab dem Nachmittag, da sollte es dann aber dann wieder abtrocknen. Und das heisst, Sonntag, da ist gar kein Regenthema, da ist es einfach sonnig und immer wieder mal bewölkt, bei den maximal 14 Grad.
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0: 4 Minuten nach der 6 haben wir jetzt und ich habe noch eine Meldung, eine größere Meldung von der Autobahn A1 Bern Richtung Zürich. Zwischen Subigen und Herkingen immer wieder mal Stop and Go angesagt, weil es einfach zu viele Autos hat, die unterwegs sind. 25 Minuten müsstet ihr dort mehr Zeit einrechnen. Habt Sorge zueinander und nicht stressen wegen diesen 2-3 Minuten oder den vielleicht insgesamt mal verlieren. Lohnt sich nicht, einfach am anderen wollen fast auffahren.
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0: Morgen am Samstag, da ist der World Mental Health Day. Ein Tag, der den Menschen gewidmet ist, die es psychisch vielleicht nicht so gut haben. Ein wichtiger Tag. Darum jetzt schon vielleicht ein Reminder, nicht nur morgen, sondern auch sonst mehr zu den Leuten schauen im Umfeld, die es vielleicht nicht so einfach haben. Vielleicht einen Menschen verloren, den Job verloren oder sonst einfach ein bisschen zu kämpfen. Am Mikrofon, das wäre Müller. Wir von Kanal 3 sind immer für euch da natürlich. Die Nummer zu uns im Studio ist 079 342 22 22 079 342 22 22. In Kontakt sind mit Menschen, richtig wichtig. Wirklich, schauen zueinander.
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0: auf ab 6 haben wir jetzt an diesem Freitagabend. Das ist Kanal 3. Salut zusammen.
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0: Arch hat seinen alten Gemeindepräsident still wiedergewählt. Das heisst, niemand anders ist zur Wahl angetreten. Florina Joffer aus der Redaktion hat mit Ivan Schmid über seine Wiederwahl geredet.
2: Der Ivan Schmid aus der SVP war der Einzige, der sich als Wahlkandidat aufstellen lassen. Mit dem ist er still wieder gewählt. Er hat schon eine Legislatur als Gemeindepräsident hinter sich und freut sich, noch mal eine dürfen zu machen.
3: Das ist grundsätzlich schön, wird mir das Vertrauen auch geschenkt, dass ich das Amt so ausführen darf. Und in stiller Wahl heisst natürlich auch, dass wir nicht weitere Kandidaten haben, die allenfalls für das zur Verfügung stehen. Aber das ist scheinbar heute ein bisschen der Zeitgeist.
2: Der Grund, dass sich niemand anders hat aufstellen, könnte der Zeitaufwand sein. Dass man Gemeindepräsidentin oder Gemeindepräsident werden kann, muss man zu Arch zuerst mal im Gemeinderat sein.
3: Ich glaube, dort liegt schon bereits ein bisschen ein Problem, dass sie heute aufwendige Ämter. Es gibt sehr viel zu tun, es gibt sehr viel Zeit, die man muss, investieren muss. Und der nächste höhere Schritt ins Gemeindepräsidium wirkt natürlich noch mehr im Rahmen des Zeitengagements. Das ist heute wahrscheinlich nicht immer noch so beliebt.
2: In seiner nächsten Legislatur will er probieren, die Gemeinde weiterhin voranzutreiben, sagt Ivan Schmid weiter.
3: Wir haben etliche Bauprojekte aktuell am machen. Das ist Schulliegenschaften, die sehr viel beansprucht, Mehrzweckhallen, Wasserverbund. Das sind so die Themen, die jetzt gerade anstehen und die wir sicher werden vorwärts treiben in dieser Legislatur.
2: Jetzt könnte man theoretisch noch 10 Tage Beschwerden gegen seine Wahl einreichen. Wenn das nicht passiert, fällt seine zweite Amtszeit am 1. Januar 2027 an.
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0: Abend mit Kanal 3, 19 Minuten nach der 6 haben wir jetzt. Guten Abend miteinander.
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0: Ja, was haben die Leute aus dem Seeland heute am meisten gelesen an diesem Freitag, 9. Oktober? Fingen wir jetzt heute schnell raus.
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0: Die Campingsaison am Bielersee entlang kommt jetzt langsam ein am Ende entgegen, auch was die Hauptsaison betrifft. Wie ist echt das Jahr gelaufen im 2026 mit diesem Hitzesommer?
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0: Der Bahnverkehr zwischen Lausanne und Yverdon ist heute sehr wahrscheinlich durch eine Brandstiftung lahmgelegt worden. Der Brand ist heute Morgen früh um 3 Uhr ausgebrochen. Die Polizei ist immer aktuell noch am Ermitteln.
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0: Rund 1000 Unfälle mit Baukränen gibt es in der Schweiz jährlich. Diese Woche ist in Nidau so einer passiert, wo ein Baukran eben umgeknickt ist. Wie es dazu hat, überhaupt hat kommen können, jetzt nachlesen auf aschur.ch.
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0: Abwechslung im Leben, das ist wichtig. Immer wieder mal etwas anderes machen. Und Abwechslung, das ist auch musikalisch wichtig. Und eben diese Abwechslung gibt es hier auf Kanal 3 in der nächsten halben Stunde. Zum Ende gibt es den neuesten Hit von Temper City. Self-Aware heisst der. Und zum anderen lassen wir auch noch den Kanal 3 Klassiker von Bon Jovi, Always. Ein knappes 6-minütiges Rockbrett. 6:30 haben wir jetzt.
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0: Kommen vom Normoland.
3: Der HC Biel und der SC Bern haben beide einen Horrorstart in die neue Saison hergelegt. Der HCB ist darum aktuell auf dem drittletzten und der SCB auf dem zweitletzten Rang. Der Michel Eckimann, Sportjournalist vom Bieler Tagblatt, sieht die Entwicklung beim HCB positiv. Gleich müsse man die Erwartungen abschrauben.
4: Ich habe einfach das Gefühl, es ist irgendwo durch, ist schon, dass sie die richtige Richtung geht, aber man muss einfach auch Realität ins Auge schauen und eben, das ist vielleicht im besten Fall ein 8. Platz in Saison.
3: Heute Abend treffen die beiden Mannschaften das erste Mal in dieser Saison aufeinander. Und es ist gleichzeitig auch gerade eine Möglichkeit, den schlechten Saisonstart zu korrigieren. Abpfiff ist am 7:45 in Bern in der PostFinance Arena. Dann zeigt sich, welches von den beiden Teams sich aus der Krise befreien kann und welches dann gerade nochmal tiefer drin steckt. Die bernische Pensionskasse kann normal weiterarbeiten. Und das trotz dem Cyberangriff auf eine Softwarelieferantin Ende September. Die Renten- und Vorsorgegelder seien sicher, wie der Direktor der bernischen PK, der André Mattei, gegenüber der schweizerischen Nachrichtenagentur sagt. Mittlerweile sei aber auch klar, dass bei Softwarelieferantin Daten gestohlen wurden. Ob darunter auch persönliche Daten der Versicherten seien, ist noch unklar. Die bernische PK will ihre Versicherten in den nächsten Tagen darüber informieren. Bis dann soll man besonders gut aufpassen bei ungewöhnlichen E-Mails, Anrufen oder Nachrichten. Zurück bei Büren hat man am Montag eine Töfffahrt mit viel zu hohem Tempo gemessen. Das in Kantonspolizei Bern heute ihre Medienmitteilung bekannt. Am Montagmorgen um die 7:30 hätte man den 19-jährigen Raser auf der Soltonstrasse in Richtung Rütti bei Büren mit 160 km auf dem Tacho gemessen. Erlaubt wäre auf diesem Abschnitt nur 50 km/h. Er hat gegenüber der Kapo zugegeben, dass er zum Zeitpunkt der Messung der Töff gefahren ist. Nach dem Abschluss der Ermittlungen hat sich der Beschuldigte wegen seinem Raserdelikt gegenüber der Justiz müssen verantworten.
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0: In der Nacht auf Montag kommt der ganz grosse Regen zu uns. Mein Hirn macht auch langsam am Wochenende. Aber ja. Der Regen der bleibt dann auch der grösste Teil vom Samstag bei maximal 14 Grad. Ab dem Samstagnachmittag sollte es dann erst so schrittweise ein bisschen abtrocknen. Heisst dann am Sonntag, da ist es dann den ganzen Tag wiederum trocken. Es ist aber dann recht bewölkt. Vielleicht ab und zu gläuselt dann noch die Sonne dafür bei den maximal 14 Grad.
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0: 3 Minuten nach der 6:30 und es läuft alles gut. Ihr kommt super an euer Ziel.
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1: Am Wochenende ein bisschen raus in die Natur, frische Luft schnuppern, so kann man auf jeden Fall den Kopf lüften. Und dabei vielleicht noch gerade ein bisschen etwas über die Natur lernen. Das kann man vielleicht jetzt schon gleich im Meierriedloch zwischen Safnern, Schüren und Meierried. Das ist eines der wichtigsten Naturschutzgebiete, die wir im Seeland haben. Florina Juffer aus der Redaktion weiss, was dort geplant ist.
2: Der Kanton will einen Rundweg für Besucherinnen und Besucher mit Infotafeln bauen. Bis jetzt führen inoffizielle Trampelpfade quer durch das Naturschutzgebiet, erzählt Jonas Leuenberger vom Amt für Landwirtschaft und Natur. Das soll sich ändern.
3: Geplant ist, einen Rundweg in einem Teil des Gebiets zu erstellen, wo Besuchende die verschiedenen Lebensräume des Gebiets sehen und kennenlernen können. Gleichzeitig werden aber andere Bereiche von Störungen geschützt und so sollte aus meiner Sicht ein guter Kompromiss zwischen Natur dürfen erleben und Natur in Ruhe entstehen.
2: Das ist nur eine von vielen Massnahmen, die sie treffen, um das Gebiet aufzuwerten. Sie wollen auch vier Weiher machen, um die Amphibien besser zu schützen. Wenn es Hochwasser gibt, sind die nämlich im Moment nicht sicher. Dann drückt das Wasser vom Kanal näher ins Naturschutzgebiet und die Fische kommen in Weiher und die fressen die Larven. Geplant wäre jetzt, dass sie einen Damm in die neuen Laichgewässer bauen. Der schützt die Larven vor den Fischen. Dann gibt es noch zwei Weiher, die, die Amphibien auch in dürren Jahren laichen können.
3: Mit diesen Massnahmen werden die Arten, die im Gebiet vorkommen, gefördert und sollen auch in witterungsbedingt schwierigen Jahren geeignete Lebensräume vorfinden. Ziel ist auch, dass die Amphibienpopulation im Gebiet so gestärkt werden, dass sie vom Meierriedloch aus weitere geeignete Gebiete in Nähe besiedeln können.
2: Auch die Pflanzen wollen sie fördern. Im Meierriedloch wachsen gefährdete Pflanzenarten, z.B. die Sommerglöckli oder der kantige Lauch, dass die ihren Raum bekommen, grabt der Kanton Felder und Vertäufungen um. Im Waldgebiet nebendran, im Griendamm, wollen sie gezielt roden, dass es einen artenreichen Grundwasserweiher gibt. Das Baugesuch für die Pläne liegt noch bis am 19. Oktober auf. Wenn sie die Bewilligung wie geplant bekommen, wollen sie im Spätsommer nächstes Jahr anfangen umbauen. Etwa ein Jahr später, also im Sommer 2028, soll das Ganze dann fertig sein. Wer in einem Sportverein ist, weiss, wie schwierig es ist, Leute zum Helfen zu organisieren. Und wenn jemand helfen kann, sind es dann gängig die gleichen. Beim Sportverein Lies hat man für die herrenlose Büwette eine andere Lösung gefunden, wie die aussieht im Beitrag von Norman Lanz.
1: Neu müssen nicht mehr die Mitglieder vom Sportverein Lies hinter der Theke stehen, Bier ausschenken oder Burgerbröteln. Das macht ab morgen neu Centro Español von Lies. Die übernehmen die Büwette im Sportzentrum zu Grien. Dass das Centro gerade ein neues Lokal gesucht hat, sei ein Glücksfall gewesen, wie der Präsident des SV Lies, der Paolo Golaviti, sagt.
4: Das hat sich so herausgestellt, dass sie ein neues Lokal gesucht haben. Wir sind ins Gespräch gekommen und jetzt das einfach, soll ich sagen, das war wie ein Steilpass gewesen. Vom SV Lies zum Centro. Centro wird den Pass wieder zurückspielen und das bin ich überzeugt, dass das ein neuer, erfolgreicher Match wird geben.
1: Die Idee, dass man Büwette an jemanden externes gibt, hat er schon vor seiner Wahl als Präsident im August gehabt. Er ist überzeugt, dass es der richtige Weg ist.
4: Weil ich überzeugt bin,

0: dass unser Vereinsleben wieder zurückkommt und retiriert, dass die Pächter, die das übernommen haben, wo die Erfahrung haben, wo die Leidenschaft, die ganze Pacht mit Leidenschaft, wir können nicht Leute verbrennen, wir müssen nicht immer Leute organisieren.
1: Wie der Paolo Colavitti sagt, die letzten paar Jahre vor Bivet im Sportzentrum Grien waren darum recht holprig. Es hat gerne wieder Wechsel gegeben und die Leute zu organisieren war nicht immer einfach. Dass Centro Español von Liest Bivet übernehmen konnte, ist an eine Bedingung geknüpft, so der Paolo Colavitti.
0: Das Einzige, was wir verlangen, und das ist auch das, was wir zusammen besprochen haben, ist, dass wenn der BSG, der SV Liest, Turnverein oder einfach so die Anlässe, muss Bivet offen sein.
1: So können sich also die Mannschaften, die ihre Spiele zu Lies austragen, ein bisschen auf Camon, Fajitas und noch viel mehr freuen. Schon ab morgen geht die Büwette mit der neuen Leitung vom Centro Español auf. Arch hat seinen Altgemeindepräsident still wieder gewählt. Das heisst, niemand anders ist zur Wahl angetreten. Florina Jufer aus der Redaktion hat mit dem Ivan Schmid über seine Wiederwahl geredet.
2: Der Ivan Schmid aus der SVP war der Einzige, der sich als Wahlkandidat aufstellen lassen. Mit dem ist er still wieder gewählt. Er hat schon eine Legislatur als Gemeindepräsident hinter sich und freut sich, noch mal eine dürfen zu machen.
3: Das ist grundsätzlich schön, wird mir das Vertrauen auch geschenkt, dass ich das Amt so ausführen darf. Und in stiller Wahl heisst natürlich auch, dass wir nicht weitere Kandidaten haben, die allenfalls für das zur Verfügung stehen würden. Aber das ist scheinbar heute ein bisschen der Zeitgeist.
2: Der Grund, dass sich niemand anders aufstellen könnte der Zeitaufwand sein. Dass man Gemeindepräsidentin oder Gemeindepräsident werden kann, muss man zu Arch zuerst mal im Gemeinderat sein.
3: Ich glaube, dort liegt schon bereits ein bisschen das Problem, dass sie heute aufwendige Ämter. Es gibt sehr viel zu tun, es gibt sehr viel Zeit, die man muss, investieren muss. Und der nächste höhere Schritt ins Gemeindepräsidium wirkt natürlich noch mehr im Rahmen des Zeitengagements. Das ist heute wahrscheinlich nicht immer noch so beliebt.
2: In seiner nächsten Legislatur will er probieren, die Gemeinde weiterhin voranzutreiben, sagt Ivan Schmid weiter.
3: Wir haben etliche Bauprojekte aktuell am machen. Das sind Schulliegenschaften, die sehr viel beansprucht. Mehrzweckhallen, Wasserverbund, das sind so die Themen, die jetzt gerade anstehen und die wir sicher werden vorwärts treiben in dieser Legislatur.
2: Jetzt könnte man theoretisch noch 10 Tage Beschwerden gegen seine Wahl einreichen. Wenn das nicht passiert, fällt seine zweite Amtszeit am 1. Januar 2027 an.
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1: Am Wochenende ein bisschen raus in die Natur, frische Luft schnuppern, so kann man auf jeden Fall den Kopf lüften. Und dabei vielleicht noch gerade etwas über die Natur lernen. Das kann man vielleicht jetzt schon gleich im Meierriedloch zwischen Safnern, Schüren und Meierried. Das ist eines der wichtigsten Naturschutzgebiete, die wir im Seeland haben. Florina Jufer aus der Redaktion weiss, was dort geplant ist.
2: Der Kanton will einen Rundweg für Besucherinnen und Besucher mit Infotafeln bauen. Bis jetzt führen inoffizielle Trampelpfade quer durch das Naturschutzgebiet, erzählt Jonas Leuenberger vom Amt für Landwirtschaft und Natur. Das soll sich ändern.
3: Geplant ist, einen Rundweg in einem Teil des Gebiets zu erstellen, wo Besuchende die verschiedenen Lebensräume des Gebiets sehen und kennenlernen können. Gleichzeitig werden aber andere Bereiche von Störungen geschützt und so sollte aus meiner Sicht ein guter Kompromiss zwischen Natur dürfen erleben und Natur in Ruhe entstehen.
2: Das ist nur eine von vielen Massnahmen, die sie treffen, um das Gebiet aufzuwerten. Sie wollen auch vier Weiher machen, um die Amphibien besser zu schützen. Wenn es Hochwasser gibt, sind die nämlich im Moment nicht sicher. Dann drückt das Wasser vom Kanal näher ins Naturschutzgebiet und die Fische kommen in Weiher und die fressen die Larven. Geplant wäre jetzt, dass sie einen Damm in die neuen Laichgewässer bauen. Der schützt die Larven vor den Fischen. Dann gibt es noch zwei Weiher, die, die Amphibien auch in dürren Jahren laichen können.
3: Mit diesen Massnahmen werden die Arten, die im Gebiet vorkommen, gefördert und sollen auch in witterungsbedingt schwierigen Jahren geeignete Lebensräume vorfinden. Ziel ist auch, dass die Amphibienpopulation im Gebiet so gestärkt werden, dass sie vom Meierriedloch aus weitere geeignete Gebiete in die Nähe besiedeln können.
2: Auch die Pflanzen wollen sie fördern. Im Meierriedloch wachsen gefährdete Pflanzenarten, z.B. die Sommerglöckli oder der kantige Lauch, dass die ihren Raum überkommen, grabt der Kanton Felder und Vertäufungen um. Im Waldgebiet nebendran, im Griendamm, weil sie gezielt roden, dass es einen artenreichen Grundwasserweiher gibt. Das Baugesuch für die Pläne liegt noch bis am 19. Oktober auf. Wenn sie die Bewilligung wie geplant bekommen, wollen sie im Spätsommer nächstes Jahr anfangen umbauen. Etwa ein Jahr später, also im Sommer 2028, soll das Ganze dann fertig sein. Wer in einem Sportverein ist, weiss, wie schwierig es ist, Leute zum Helfen zu organisieren. Und wenn jemand helfen kann, sind es dann gängig die gleichen. Beim Sportverein Lies hat man für die herrenlose Büwette eine andere Lösung gefunden, wie die aussieht im Beitrag von Norman Lanz.
1: Neu müssen nicht mehr die Mitglieder vom Sportverein Lies hinter der Theke stehen, Bier ausschenken oder Burgerbrötle. Das macht ab morgen neu Centro Español von Lies. Die übernehmen die Büwette im Sportzentrum zu Grien. Dass das Centro gerade ein neues Lokal gesucht hat, sei ein Glücksfall gewesen, wie der Präsident vom SV Lies, der Paolo Colaviti, sagt.
4: Das hat sich so herausgestellt, dass sie ein neues Lokal gesucht haben. Wir sind ins Gespräch gekommen und jetzt das einfach, soll ich sagen, das war wie ein Steilpass gewesen, vom SV Lies zum Centro. Centro wird den Pass wieder zurückspielen und da bin ich überzeugt, dass das ein neuer, erfolgreicher Match wird geben.
1: Die Idee, dass man Büwette an jemanden externes gibt, hat er schon vor seiner Wahl als Präsident im August gehabt. Er ist überzeugt, dass es der richtige Weg ist.
4: Weil ich überzeugt bin, dass unser Vereinsleben wieder zurückkommt und nicht Wirte, die Pächter, die das übernommen haben, die Erfahrung haben, die Leidenschaft, die ganze Pacht mit Leidenschaft, wir können nicht Leute verbrennen, wir müssen nicht immer Leute organisieren.
1: Wie der Paolo Colaviti sagt, die letzten paar Jahre vor Büwette im Sportzentrum Grien waren darum recht holprig. Es hat gerne wieder Wechsel gegeben und die Leute zu organisieren war nicht immer einfach. Dass Centro Español von Lies die Büwette übernehmen konnte, ist an eine Bedingung geknüpft, so der Paolo Colaviti.
4: Das Einzige, was wir verlangen, und das ist auch das, was wir zusammen besprochen haben, ist, dass wenn der BSG, der SV Lies, Turnverein oder einfach solche Anlässe, muss bei Wetten offen sein.
1: So können sich also die Mannschaften, die ihre Spiele zu Lies austragen, ab jetzt auf Camon, Fajitas und noch viel mehr freuen. Schon ab morgen geht bei Wetten mit der neuen Leitung vom Centro Español auf. Arch hat seinen alten Gemeindepräsidenten still wieder gewählt. Das heisst, niemand anders ist zur Wahl angetreten. Florina Jufer aus der Reaktion hat mit dem Ivan Schmid über seine Wiederwahl geredet.
2: Der Ivan Schmid aus der SVP war der Einzige, der sich als Wahlkandidat aufstellen lassen. Mit dem ist er still wieder gewählt. Er hat schon eine Legislatur als Gemeindepräsident hinter sich und freut sich, noch mal eine dürfen zu machen.
5: Das ist grundsätzlich schön, wird mir das Vertrauen auch geschenkt, dass ich das Amt so ausführen darf. Und in stiller Wahl heisst natürlich auch, dass wir nicht weitere Kandidaten haben, die allenfalls für das zur Verfügung stehen. Aber das ist scheinbar heute ein bisschen der Zeitgeist.
2: Der Grund, dass sich niemand anders aufstellen könnte der Zeitaufwand sein. Dass man Gemeindepräsidentin oder Gemeindepräsident werden kann, muss man in Arch zuerst mal im Gemeinderat sein.
5: Ich glaube, dort liegt schon bereits ein bisschen ein Problem. Das sind heute aufwendige Ämter. Es gibt sehr viel zu tun, es gibt sehr viel Zeit, die man muss, investieren muss. Und der nächste höhere Schritt ins Gemeindepräsidium wirkt natürlich noch mehr im Rahmen des Zeitengagements. Das ist heute wahrscheinlich nicht immer noch so beliebt.
2: In seiner nächsten Legislatur will er probieren, die Gemeinde weiterhin voranzutreiben, sagt Rivan Schmid weiter.
5: Wir haben etliche Bauprojekte aktuell am machen. Das ist Schulliegenschaften, die sehr viel beansprucht, Mehrzweckhallen, Wasserverbund. Das sind so die Themen, die jetzt gerade anstehen und die wir sicher werden vorwärts treiben in dieser Legislatur.
2: Jetzt könnte man theoretisch noch 10 Tage Beschwerden gegen seine Wahl einreichen. Wenn das nicht passiert, fällt seine zweite Amtszeit am 1. Januar 2027 an.
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1: Am Wochenende ein bisschen raus in die Natur, frische Luft schnuppern. So kann man auf jeden Fall den Kopf lüften. Und dabei vielleicht noch gerade etwas über die Natur lernen. Das kann man vielleicht jetzt schon gleich im Meierriedloch zwischen Safnern, Schüren und Meieried. Das ist eines der wichtigsten Naturschutzgebiete, die wir im Seeland haben. Florina Jufer aus der Redaktion weiss, was dort geplant ist.
2: Der Kanton will einen Rundweg für Besucherinnen und Besucher mit Infotafeln bauen. Bis jetzt führen inoffizielle Trampelpfade quer durch das Naturschutzgebiet, erzählt Jonas Leuenberger vom Amt für Landwirtschaft und Natur. Das soll sich ändern.
3: Geplant ist, einen Rundweg in einem Teil des Gebiets zu erstellen, wo Besuchende die verschiedenen Lebensräume des Gebiets sehen und kennenlernen können. Gleichzeitig werden aber andere Bereiche von Störungen geschützt und so sollte aus meiner Sicht ein guter Kompromiss zwischen Natur dürfen erleben und Natur in Ruhe entstehen.
2: Das ist nur eine von vielen Massnahmen, die sie treffen, für das Gebiet aufzuwerten. Sie wollen auch 4 Weiher machen, um die Amphibien besser zu schützen. Wenn es Hochwasser gibt, sind die nämlich im Moment nicht sicher. Dann drückt das Wasser vom Kanal näher ins Naturschutzgebiet und die Fische kommen in Weiher und die fressen die Larven. Geplant wäre jetzt, dass sie einen Damm in die neuen Laichgewässer bauen. Der schützt die Larven vor den Fischen. Dann gibt es noch 2 Weiher, die, die Amphibien auch in dürren Jahren laichen können.
3: Mit diesen Massnahmen werden die Arten, die im Gebiet vorkommen, gefördert und sollen auch in witterungsbedingt schwierigen Jahren geeignete Lebensräume vorfinden. Ziel ist auch, dass die Amphibienpopulationen im Gebiet so gestärkt werden, dass sie vom Meierriedloch aus weitere geeignete Gebiete in Nähe besiedeln können.
2: Auch die Pflanzen wollen sie fördern. Im Meierriedloch wachsen gefährdete Pflanzenarten, z.B. die Sommerglöckli oder der kantige Lauch. Dass die ihren Raum bekommen, grabt der Kanton Felder und Vertäufungen um. Im Waldgebiet nebendran, im Griendamm, weil sie gezielt roden, dass es einen artenreichen Grundwasserweiher gibt. Das Baugesuch für die Pläne liegt noch bis am 19. Oktober auf. Wenn sie die Bewilligung wie geplant bekommen, wollen sie im Spätsommer nächstes Jahr anfangen umbauen. Etwa ein Jahr später, also im Sommer 2028, soll das Ganze dann fertig sein. Wer in einem Sportverein ist, weiss, wie schwierig es ist, Leute zum Helfen zu organisieren. Und wenn jemand helfen kann, sind es dann gängig die gleichen. Beim Sportverein Lies hat man für die herrenlose Büwette eine andere Lösung gefunden, wie die aussieht im Beitrag von Norman Lanz.
1: Neu müssen nicht mehr die Mitglieder vom Sportverein Lies hinter der Theke stehen, Bier ausschenken oder Burgerbröteln. Das macht ab morgen neu Centro Español von Lies. Die übernehmen Büwette im Sportzentrum zu Grien. Dass das Centro gerade ein neues Lokal gesucht hat, sei ein Glücksfall gewesen, wie der Präsident vom SV Lies, der Paolo Golaviti, sagt.
4: Das hat sich so herausgestellt, dass sie ein neues Lokal gesucht haben. Wir sind ins Gespräch gekommen und jetzt das einfach, soll ich sagen, das war wie ein Steilpass gewesen, vom SV Lies zum Centro. Centro wird den Pass wieder zurückspielen und das bin ich überzeugt, dass das ein neuer, erfolgreicher Match wird geben.
1: Die Idee, dass man Büwette an jemanden externes gibt, hat er schon vor seiner Wahl als Präsident im August gehabt. Er ist überzeugt, dass es der richtige Weg ist.
4: Weil ich überzeugt bin, dass unser Vereinsleben wieder zurückkommt und nicht die Wirte, die Pächter, die das übernommen haben, die Erfahrung haben, die Leidenschaft, die ganze Pacht mit Leidenschaft, wir können nicht Leute verbrennen, wir müssen nicht immer Leute organisieren.
1: Wie der Paolo Golaviti sagt, die letzten paar Jahre vor Büwette im Sportzentrum Grien waren darum recht holprig gewesen. Es hat gerne wieder Wechsel gegeben und Leute zu organisieren war nicht immer einfach gewesen. Dass das Centro Español von Lies die Büwette übernehmen konnte, ist an eine Bedingung geknüpft, so der Paolo Golaviti.
4: Das Einzige, was wir verlangen, und das ist auch das, was wir zusammen besprochen haben, ist, dass wenn der BSG, der SV Lies, Turnverein oder einfach solche Anlässe, muss bei Wetten offen sein.
1: So können sich also die Mannschaften, die ihre Spiele zu Lies austragen, ab jetzt auf Camon, Fajitas und noch viel mehr freuen. Schon ab morgen geht bei Wetten mit der neuen Leitung vom Centro Español auf. Arch hat seinen Altgemeindepräsidenten Still wieder gewählt. Das heisst, niemand anders ist zur Wahl angetreten. Florina Jufer aus der Reaktion hat mit Ivan Schmid über seine Wiederwahl geredet.
2: Der Ivan Schmid aus der SVP war der Einzige, der sich als Wahlkandidat aufstellen lassen. Mit dem ist er Still wieder gewählt. Er hat schon eine Legislatur als Gemeindepräsident hinter sich und freut sich, noch mal eine dürfen zu machen.
5: Das ist grundsätzlich schön, wird mir das Vertrauen auch geschenkt, dass ich das Amt so ausführen darf. Und in stiller Wahl heisst natürlich auch, dass wir nicht weitere Kandidaten haben, die allenfalls für das zur Verfügung stehen. Aber das ist scheinbar heute ein bisschen der Zeitgeist.
2: Der Grund, dass sich niemand anders hat aufstellen könnte der Zeitaufwand sein. Dass man Gemeindepräsidentin oder Gemeindepräsident werden kann, muss man in Arch zuerst mal im Gemeinderat sein.
5: Ich glaube, dort liegt schon bereits ein bisschen das Problem, dass sie heute aufwendige Ämter, es gibt sehr viel zu tun, es gibt sehr viel Zeit, die man muss investieren drin. Und der nächste höhere Schritt ins Gemeindepräsidium wirkt natürlich noch mehr im Rahmen des Zeitengagements. Das ist heute wahrscheinlich nicht immer noch so beliebt.
2: In seiner nächsten Legislatur will er probieren, die Gemeinde weiterhin voranzutreiben, sagt Rivan Schmid weiter.
5: Wir haben etliche Bauprojekte aktuell am machen. Das ist Schullegenschaften, die sehr viel beansprucht, Mehrzweckhallen, Wasserverbund. Das sind so die Themen, die jetzt gerade anstehen und die wir sicher werden vorwärts treiben in dieser Legislatur.
2: Jetzt könnte man theoretisch noch 10 Tage Beschwerden gegen seine Wahl einreichen. Wenn das nicht passiert, fällt seine zweite Amtszeit am 1. Januar 2027 an.
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1: Am Wochenende ein bisschen raus in die Natur, frische Luft schnuppern, so kann man auf jeden Fall den Kopf lüften. Und dabei vielleicht noch gerade ein bisschen etwas über die Natur lernen. Das kann man vielleicht jetzt schon gleich im Meierriedloch zwischen Safnern, Schüren und Meierried. Das ist eines der wichtigsten Naturschutzgebiete, die wir im Seeland haben. Florina Jufer aus der Redaktion weiss, was dort geplant ist.
2: Der Kanton will einen Rundweg für Besucherinnen und Besucher mit Infotafeln bauen. Bis jetzt führen inoffizielle Trampelpfade quer durch das Naturschutzgebiet, erzählt Jonas Leuenberger vom Amt für Landwirtschaft und Natur. Das soll sich ändern.
3: Geplant ist, einen Rundweg in einem Teil des Gebiets zu erstellen, wo Besuchende die verschiedenen Lebensräume des Gebiets sehen und kennenlernen können. Gleichzeitig werden aber andere Bereiche von Störungen geschützt und so sollte aus meiner Sicht ein guter Kompromiss zwischen Natur dürfen erleben und Natur in Ruhe entstehen.
2: Das ist nur eine von vielen Massnahmen, die sie treffen, um das Gebiet aufzuwerten. Sie wollen auch 4 Weiher machen, um die Amphibien besser zu schützen. Wenn es Hochwasser gibt, sind die nämlich im Moment nicht sicher. Dann drückt das Wasser vom Kanal näher ins Naturschutzgebiet und die Fische kommen in Weiher und die fressen die Larven. Geplant wäre jetzt, dass sie einen Damm in die neuen Laichgewässer bauen. Der schützt die Larven vor den Fischen. Dann gibt es noch 2 Weiher, die, die Amphibien auch in dürren Jahren laichen können.
3: Mit diesen Massnahmen werden die Arten, die im Gebiet vorkommen, gefördert und sollen auch in witterungsbedingt schwierigen Jahren geeignete Lebensräume vorfinden. Ziel ist auch, dass die Amphibienpopulationen im Gebiet so gestärkt werden, dass sie vom Meierriedloch aus weitere geeignete Gebiete in die Nähe besiedeln können.
2: Auch die Pflanzen wollen sie fördern. Im Meierriedloch wachsen gefährdete Pflanzenarten, z.B. die Sommerglöckli oder der kantige Lauch, dass die ihren Raum überkommen, grabt der Kanton Felder und Vertäufungen um. Im Waldgebiet nebendran, im Griendamm, wollen sie gezielt roden, dass es einen artenreichen Grundwasserweiher gibt. Das Baugesuch für die Pläne liegt noch bis am 19. Oktober auf. Wenn sie die Bewilligung wie geplant bekommen, wollen sie im Spätsommer nächstes Jahr anfangen umbauen. Etwa ein Jahr später, also im Sommer 2028, soll das Ganze dann fertig sein. Wer in einem Sportverein ist, weiss, wie schwierig es ist, Leute zum Helfen zu organisieren. Und wenn jemand kommt helfen, sind es dann gängig die gleichen. Beim Sportverein Lies hat man für die herrenlose Büwette eine andere Lösung gefunden, wie die aussieht im Beitrag von Norman Lanz.
1: Neu müssen nicht mehr die Mitglieder vom Sportverein Lies hinter der Theke stehen, Bier ausschenken oder Burgerbröteln. Das macht ab morgen neu Centro Español von Lies. Die übernehmen die Büwette im Sportzentrum zu Grien. Dass das Centro gerade ein neues Lokal gesucht hat, sei ein Glücksfall gewesen, wie der Präsident vom SV Lies, der Paolo Golaviti, sagt.
4: Das hat sich so herausgestellt, dass sie ein neues Lokal gesucht haben. Wir sind ins Gespräch gekommen und jetzt das einfach, soll ich sagen, das war wie ein Steilpass gewesen, vom SV Lies zum Centro. Centro wird den Pass wieder zurückspielen und das bin ich überzeugt, dass das ein neuer, erfolgreicher Match wird geben.
1: Die Idee, dass man Büwette an jemanden externes gibt, hat er schon vor seiner Wahl als Präsident im August gehabt. Er ist überzeugt, dass es der richtige Weg ist.
4: Weil ich überzeugt bin, dass unser Vereinsleben wieder zurückkommt und nicht die Wirte, die Pächter, die das übernommen haben, die Erfahrung haben, die Leidenschaft, die ganze Pacht mit Leidenschaft, wir können nicht Leute verbrennen, wir müssen nicht immer Leute organisieren.
1: Wie der Paolo Golaviti sagt, die letzten paar Jahre vor Büwette im Sportzentrum Grien waren darum recht holprig gewesen. Es hat gerne wieder Wechsel gegeben und Leute zu organisieren war nicht immer einfach gewesen. Dass das Centro Español von Lies die Büwette übernehmen konnte, ist an eine Bedingung geknüpft, so der Paolo Golaviti.
4: Das Einzige, was wir verlangen, und das ist auch das, was wir zusammen besprochen haben, ist, dass wenn der BSG, der SV Lies, Turnverein oder einfach solche Anlässe, muss bei Wetten offen sein.
1: So können sich also die Mannschaften, die ihre Spiele zu Lies austragen, ein bisschen auf Chamon, Fajitas und noch viel mehr freuen. Schon ab morgen geht bei Wetten mit der neuen Leitung vom Centro Español auf. Arch hat seinen alten Gemeindepräsidenten Stil wieder gewählt. Das heisst, niemand anders ist zur Wahl angetreten. Florina Jufer aus der Reaktion hat mit Ivan Schmid über seine Wiederwahl geredet.
2: Der Ivan Schmid aus der SVP war der Einzige, der sich als Wahlkandidat aufstellen lassen. Mit dem ist er Stil wieder gewählt. Er hat schon eine Legislatur als Gemeindepräsident hinter sich und freut sich, noch mal eine dürfen zu machen.
5: Das ist grundsätzlich schön, wird mir das Vertrauen auch geschenkt, dass ich das Amt so ausführen darf. Und in stiller Wahl heisst natürlich auch, dass wir nicht weitere Kandidaten haben, die allenfalls für das zur Verfügung stehen. Aber das ist scheinbar heute ein bisschen der Zeitgeist.
2: Der Grund, dass sich niemand anders hat aufstellen könnte der Zeitaufwand sein. Dass man Gemeindepräsidentin oder Gemeindepräsident werden kann, muss man in Arch zuerst mal im Gemeinderat sein.
5: Ich glaube, dort liegt schon bereits ein bisschen das Problem, dass sie heute aufwendige Ämter. Es gibt sehr viel zu tun, es gibt sehr viel Zeit, wo man muss investieren drin. Und der nächste höhere Schritt ins Gemeindepräsidium wirkt natürlich noch mehr im Rahmen des Zeitengagements. Das ist heute wahrscheinlich nicht immer noch so beliebt.
2: In seiner nächsten Legislatur will er probieren, die Gemeinde weiterhin voranzutreiben, sagt Rivan Schmid weiter.
5: Wir haben etliche Bauprojekte aktuell am machen. Das ist Schullegenschaften, die sehr viel beansprucht, Mehrzweckhallen, Wasserverbund. Das sind so die Themen, die jetzt gerade anstehen und die wir sicher werden vorwärts treiben in dieser Legislatur.
2: Jetzt könnte man theoretisch noch 10 Tage Beschwerden gegen seine Wahl einreichen. Wenn das nicht passiert, fällt seine zweite Amtszeit am 1. Januar 2027 an.
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1: Am Wochenende ein bisschen raus in die Natur, frische Luft schnuppern, so kann man auf jeden Fall den Kopf lüften. Und dabei vielleicht noch gerade ein bisschen etwas über die Natur lernen. Das kann man vielleicht jetzt schon gleich im Meierriedloch zwischen Safnern, Schüren und Meierried. Das ist eines der wichtigsten Naturschutzgebiete, die wir im Seeland haben. Florina Juffer aus der Redaktion weiss, was dort geplant ist.
2: Der Kanton will einen Rundweg für Besucherinnen und Besucher mit Infotafeln bauen. Bis jetzt führen inoffizielle Trampelpfade quer durch das Naturschutzgebiet, erzählt Jonas Leuenberger vom Amt für Landwirtschaft und Natur. Das soll sich ändern.
3: Geplant ist, einen Rundweg in einem Teil des Gebiets zu erstellen, wo die Besuchenden die verschiedenen Lebensräume des Gebiets sehen und kennenlernen können. Gleichzeitig werden aber andere Bereiche von Störungen geschützt und so sollte aus meiner Sicht ein guter Kompromiss zwischen Natur dürfen erleben und Natur in Ruhe entstehen.
2: Das ist nur eine von vielen Massnahmen, die sie treffen, um das Gebiet aufzuwerten. Sie wollen auch vier Weiher machen, um die Amphibien besser zu schützen. Wenn es Hochwasser gibt, sind die nämlich im Moment nicht sicher. Dann drückt das Wasser vom Kanal näher ins Naturschutzgebiet und die Fische kommen in Weiher und die fressen die Larven. Geplant wäre jetzt, dass sie einen Damm in die neuen Laichgewässer bauen. Der schützt die Larven vor den Fischen. Dann gibt es noch zwei Weiher, die, die Amphibien auch in dürren Jahren laichen können.
3: Mit diesen Massnahmen werden die Arten, die im Gebiet vorkommen, gefördert und sollen auch in witterungsbedingt schwierigen Jahren geeignete Lebensräume vorfinden. Ziel ist auch, dass die Amphibienpopulationen im Gebiet so gestärkt werden, dass sie vom Meierriedloch aus weitere geeignete Gebiete in der Nähe besiedeln können.
2: Auch die Pflanzen wollen sie fördern. Im Meierriedloch wachsen gefährdete Pflanzenarten, z.B. die Sommerglöckli oder der kantige Lauch, dass die ihren Raum überkommen, grabt der Kanton Felder und Vertäufungen um. Im Waldgebiet nebendran, im Griendamm, wollen sie gezielt roden, dass es einen artenreichen Grundwasserweiher gibt. Das Baugesuch für die Pläne liegt noch bis am 19. Oktober auf. Wenn sie die Bewilligung wie geplant bekommen, wollen sie im Spätsommer nächstes Jahr anfangen umbauen. Etwa ein Jahr später, also im Sommer 2028, soll das Ganze dann fertig sein. Wer in einem Sportverein ist, weiss, wie schwierig es ist, Leute zum Helfen zu organisieren. Und wenn jemand kommt, kann helfen, sind es dann gang die gleichen. Beim Sportverein Lies hat man für die herrenlose Büwette eine andere Lösung gefunden, wie die aussieht im Beitrag von Norman Lanz.
1: Neu müssen nicht mehr die Mitglieder vom Sportverein Lies hinter der Theke stehen, Bier ausschenken oder Burgerbröteln. Das macht ab morgen neu Centro Español von Lies. Die übernehmen die Büwette im Sportzentrum zu Grien. Dass das Centro gerade ein neues Lokal gesucht hat, sei ein Glücksfall gewesen, wie der Präsident vom SV Lies, der Paolo Golaviti, sagt.
4: Das hat sich so herausgestellt, dass sie ein neues Lokal gesucht haben. Wir sind ins Gespräch gekommen und jetzt das einfach, soll ich sagen, das war wie ein Steilpass gewesen. Vom SV Lies zum Centro. Centro wird den Pass wieder zurückspielen und das bin ich überzeugt, dass das ein neuer, erfolgreicher Match wird geben.
1: Die Idee, dass man Büwette an jemanden externes gibt, hat er schon vor seiner Wahl als Präsident im August gehabt. Er ist überzeugt, dass es der richtige Weg ist.
4: Weil ich überzeugt bin, dass unser Vereinsleben wieder zurückkommt und nicht die Wirte, die Pächter, die das übernommen haben, wo die Erfahrung gehört, wo die Leidenschaft, die ganze Pacht mit Leidenschaft, wir können nicht Leute verbrennen, wir müssen nicht immer Leute organisieren.
1: Wie der Paolo Golaviti sagt, die letzten paar Jahre vor Büwette im Sportzentrum Grien waren darum recht holprig. Es hat gerne wieder Wechsel gegeben und die Leute zu organisieren war nicht immer einfach. Dass Centro Español von Lies die Büwette übernehmen konnte, ist an eine Bedingung geknüpft, so der Paolo Golaviti.
4: Das Einzige, was wir verlangen, und das ist auch das, was wir zusammen besprochen haben, ist, dass wenn der BSG, der SV Lies, Turnverein oder einfach solche Anlässe, muss bei Wetten offen sein.
1: So können sich also die Mannschaften, die ihre Spiele zu Lies austragen, ein bisschen auf Camon, Fajitas und noch viel mehr freuen. Schon ab morgen geht bei Wetten mit der neuen Leitung vom Centro Español auf. Arch hat seinen alten Gemeindepräsident Stil wieder gewählt. Das heisst, niemand anders ist zur Wahl angetreten. Florina Juffer aus der Redaktion hat mit Ivan Schmid über seine Wiederwahl geredet.
2: Der Ivan Schmid aus der SVP war der Einzige, der sich als Wahlkandidat aufstellen lassen. Mit dem ist er Stil wieder gewählt. Er hat schon eine Legislatur als Gemeindepräsident hinter sich und freut sich, noch mal eine dürfen zu machen.
5: Das ist grundsätzlich schön, wird mir das Vertrauen auch geschenkt, dass ich das Amt so ausführen darf. Und in stiller Wahl heisst natürlich auch, dass wir nicht weitere Kandidaten haben, die allenfalls für das zur Verfügung stehen. Aber das ist scheinbar heute ein bisschen der Zeitgeist.
2: Der Grund, dass sich niemand anders hat aufstellen lassen, könnte der Zeitaufwand sein. Dass man Gemeindepräsidentin oder Gemeindepräsident werden kann, muss man das Arch zuerst mal im Gemeinderat sein.
5: Ich glaube, dort liegt schon bereits ein bisschen Problem, dass sie heute aufwendige Ämter. Es gibt sehr viel zu tun, es gibt sehr viel Zeit, wo man muss investieren drin. Und der nächste höhere Schritt ins Gemeindepräsidium wirkt natürlich noch mehr im Rahmen vom Zeitengagement. Das ist heute wahrscheinlich nicht immer noch so beliebt.
2: In ihrer nächsten Legislatur will er probieren, die Gemeinde weiterhin voranzutreiben, sagt Rivan Schmid weiter.
5: Wir haben etliche Bauprojekte aktuell am machen. Das ist Schullegenschaften, die sehr viel beansprucht, Mehrzweckhallen, Wasserverbund. Das sind so die Themen, die jetzt gerade anstehen und die wir sicher werden vorwärts treiben in dieser Legislatur.
2: Jetzt könnte man theoretisch noch 10 Tage Beschwerden gegen seine Wahl einreichen. Wenn das nicht passiert, fällt seine zweite Amtszeit am 1. Januar 2027 an.
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